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1: Ich bin Hendrik Daum. 8 Stunden am Tag. Diese Grenze im Arbeitszeitgesetz will die schwarz-rote Koalition schon länger flexibler machen. Arbeitgeberpräsident Dulger drückt jetzt aufs Tempo und fordert, Deutschland solle stärker auf eine wöchentliche Höchstarbeitszeit setzen. Mehr von Tanja Wagner.
2: Dulger findet, die heutigen Regeln passen nicht mehr zum Arbeitsalltag. Mal länger arbeiten, dafür an einem anderen Tag früher Schluss. Dafür soll es mehr Spielraum geben. Die EU erlaubt bis zu 48 Stunden pro Woche. In Deutschland gilt dagegen grundsätzlich der 8-Stunden-Tag. Mit Ausnahmen sind bis zu 10 Stunden möglich. Bundeskanzler Merz erwartete im Herbst einen Gesetzentwurf von Arbeitsministerin Baas. Die Gewerkschaften warnen allerdings davor, den 8-Stunden-Tag damit faktisch abzuschaffen.
1: Die Hoffnungen auf eine schnelle Wiedereröffnung der Straße von Hormuz, sie schwinden, denn der Iran fordert von den USA erhebliche Vorleistungen. Dazu zählt unter anderem ein Ende sämtlicher Drohungen gegen die Islamische Republik. Außerdem solle der Krieg gegen das Land und dessen Verbündete in der Region dauerhaft eingestellt werden. Zudem müsse die Blockade iranischer Häfen aufgehoben werden, genauso wie die Sanktionen gegen das Land. Beobachter bezweifeln, dass Washington diesen Forderungen auch nachkommt. Als Konsequenz aus dem Drohnenanschlagsversuch am Flughafen Leipzig-Halle will Bundesinnenminister Dobrindt die Abwehrkapazitäten jetzt ausbauen. So soll die Zahl der Mitarbeiter im gemeinsamen Drohnenabwehrzentrum von Bund und Ländern verdoppelt werden auf 300. Das berichtet die Bild. Außerdem soll das Netz der operativen Stützpunkte von 4 auf 8 Standorte erhöht werden. Außerplanmäßiges Ende einer Zugfahrt in Oberbayern. Wegen Rauchentwicklung haben Einsatzkräfte von Polizei und Feuerwehr einen Regionalzug auf dem Weg von München nach Nürnberg evakuiert. Nach Angaben der Bundespolizei wurden bis zu 500 Reisende in Sicherheit gebracht. Demnach hatte der Lokführer Rauch- und Brandgeruch festgestellt, und zwar im Maschinenraum der Lok. Er stoppte daraufhin den Zug am Bahnhof in Rohrbach an der Ilm. Die Fahrgäste wurden wegen der großen Hitze mit Getränken versorgt. Später konnten sie mit einem Ersatzzug bzw. Bussen weiterfahren. Im Moment, da ziehen nur stellenweise noch ein paar letzte Schauer durch. Ansonsten ist es aber trocken und oft klar. Und die Werte, die gehen bis in der Früh noch runter auf 20 bis 14 Grad. Heute zum Start in die neue Woche, da scheint zunächst die Sonne. Am Nachmittag erwarten uns aber von Westen her teilweise kräftige Schauer und auch Gewitter mit der Gefahr von Sturmböen, sintflutartigem Regen und auch Hagel. Zuvor Höchstwerte von 29 bis 35 Grad.
3: Hallo, hier ist Ernst aus der Alpenwelle Verkehrsredaktion. Der Verkehr im Alpenwelle-Land läuft. Die Alpenwelle wünscht gute Fahrt.
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1: Ich bin Hendrik Daum. Wenige Wochen vor der Landtagswahl in Sachsen-Anhalt hat Linken-Chef Pantisano angedeutet, dass seine Partei die dortige CDU unterstützen könnte. Im ZDF-Sommerinterview sagte Pantisano, die Linke habe in den letzten Jahren gezeigt, dass sie Verantwortung für dieses Land übernehme. Nun gelte es zu verhindern, dass in Sachsen-Anhalt eine rechtsextreme Partei an die Macht komme. Die AfD liegt in Umfragen derzeit deutlich vorn. Der amtierende CDU-Ministerpräsident Schulze könnte deshalb auf die Stimmen der Linken angewiesen sein, um wiedergewählt zu werden. Arbeitgeberpräsident Dulger hat die Politik aufgefordert, die tägliche Höchstarbeitszeit durch eine wöchentliche zu ersetzen, so wie in der EU fast überall üblich. Während das deutsche Gesetz die tägliche Arbeitszeit im Grundsatz auf 8 Stunden begrenzt, sieht die EU eine wöchentliche Höchstarbeitszeit von 48 Stunden vor. Union und SPD wollen eine entsprechende Möglichkeit auch hierzulande schaffen. Die Gewerkschaften dagegen warnen vor einem Ende des 8-Stunden-Tags. Trauer um einen der erfolgreichsten deutschen Bierbrauer. Der langjährige Geschäftsführer von Erdinger Weißbräu, Werner Brombach, ist gestorben. Moritz Einzel erinnert.
2: Brombach sei im Alter von 86 Jahren nach kurzer schwerer Krankheit gestorben, teilte das Brauhaus in Erding mit. Er hatte sein Unternehmen im vergangenen Jahr in den Besitz einer Familienstiftung überführt. 1965 war Brombach in das Familiengeschäft eingestiegen und leistete einen erheblichen Beitrag dazu, dass Weißbier auch außerhalb Bayerns immer bekannter und beliebter wurde. Dabei bestand er darauf, ausschließlich in Erding zu brauen.
1: Die deutschen Handball-Junioren sind Europameister. Die Auswahl von Bundestrainer Wuttke deklassierte im U18-Finale Slowenien mit 36-27. Zum deutschen Goldteam gehört unter anderem Elvis Kretschmer, Sohn von Handball-Ikone Stefan Kretschmer. Im Moment, da ziehen nur stellenweise noch ein paar letzte Schauer durch. Ansonsten ist es aber trocken und oft klar. Und die Werte, die gehen bis in der Früh noch runter auf 20 bis 14 Grad. Heute zum Start in die neue Woche. Da scheint zunächst die Sonne. Am Nachmittag erwarten uns aber von Westen her teilweise kräftige Schauer und auch Gewitter mit der Gefahr von Sturmböen, sintflutartigem Regen und auch Hagel. Zuvor Höchstwerte von 29 bis 35 Grad.
3: Hallo, hier ist Ernst von der Alpenwelle Verkehrsredaktion. Alles im grünen Bereich. Freie Fahrt für euch. Die Alpenwelle wünscht gute Fahrt.
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1: Ich bin Hendrik Daum. In Berlin ist in der Nacht ein Mann nach einem Streit zwischen mehreren Menschen auf offener Straße angeschossen und dabei tödlich verletzt worden. Sanitäter versuchten noch, den 30-Jährigen wiederzubeleben. Er starb aber noch vor Ort im Stadtteil Charlottenburg. 8 Stunden am Tag. Diese Grenze im Arbeitszeitgesetz will die schwarz-rote Koalition schon länger flexibler machen. Arbeitgeberpräsident Dulger drückt jetzt aufs Tempo und fordert, Deutschland solle stärker auf eine wöchentliche Höchstarbeitszeit setzen. Mehr von Tanja Wagner.
2: Dulger findet, die heutigen Regeln passen nicht mehr zum Arbeitsalltag. Mal länger arbeiten, dafür an einem anderen Tag früher Schluss. Dafür soll es mehr Spielraum geben. Die EU erlaubt bis zu 48 Stunden pro Woche. In Deutschland gilt dagegen grundsätzlich der 8-Stunden-Tag. Mit Ausnahmen sind bis zu 10 Stunden möglich. Bundeskanzler Merz erwartete im Herbst einen Gesetzentwurf von Arbeitsministerin Baas. Die Gewerkschaften warnen allerdings davor, den 8-Stunden-Tag damit faktisch abzuschaffen.
1: Außerplanmäßiges Ende einer Zugfahrt in Oberbayern. Wegen Rauchentwicklung haben Einsatzkräfte von Polizei und Feuerwehr einen Regionalzug auf dem Weg von München nach Nürnberg evakuiert. Nach Angaben der Bundespolizei wurden bis zu 500 Reisende in Sicherheit gebracht. Demnach hatte der Lokführer Rauch- und Brandgeruch festgestellt, und zwar im Maschinenraum der Lok. Er stoppte daraufhin den Zug am Bahnhof in Rohrbach an der Ilm. Die niederländische Radsportlerin Demi Vollering ist die Siegerin der Tour de France der Frauen. Sie hat die Schlussetappe in Nizza gewonnen. Am Schluss hatte sie einen Gesamtvorsprung von mehr als einer Minute gegenüber der zweitplatzierten Kasia Niewiadoma aus Polen. Die deutsche Hoffnungsträgerin Julia Niedermeier wurde Gesamtvierte und gewann das weiße Trikot als beste Nachwuchsfahrerin. Meist trocken, vielerorts auch klar und mit Frühwerten zwischen 19 und 14 Grad. So starten wir jetzt rein in die neue Woche. Und zunächst scheint heute auch die Sonne, bis am Nachmittag dann von Westen her teilweise kräftige Schauer und Gewitter reinziehen, örtlich mit der Gefahr von Sturmböen, Starkregen und auch Hagel. Zuvor klettern die Werte auf 29 bis drückend heiße 35 Grad.
3: Hallo, hier ist Jan aus der Alpenwelle Verkehrsredaktion. Grünes Licht für euch auf allen Straßen. Die Alpenwelle wünscht gute Fahrt.
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1: Ich bin Hendrik Daum. Einen schönen guten Morgen. In Berlin ist in der Nacht ein Mann nach einem Streit zwischen mehreren Menschen auf offener Straße angeschossen und dabei tödlich verletzt worden. Sanitäter versuchten noch den 30-Jährigen wiederzubeleben. Er starb aber noch am Tatort im Stadtteil Charlottenburg. Nach Angaben der Polizei sind die mutmaßlichen Täter auf der Flucht. Die Mordkommission hat die Ermittlungen aufgenommen. Wenige Wochen vor der Landtagswahl in Sachsen-Anhalt hat Linken-Chef Pantisano angedeutet, dass seine Partei die dortige CDU unterstützen könnte. Im ZDF-Sommerinterview sagte er, die Linke habe in den letzten Jahren gezeigt, dass sie Verantwortung für dieses Land übernehme. Nun gelte es zu verhindern, dass in Sachsen-Anhalt eine rechtsextreme Partei an die Macht komme. Die AfD liegt in den Umfragen derzeit deutlich vorn. Der amtierende CDU-Ministerpräsident Schulze könnte deshalb auf Stimmen der Linken angewiesen sein, um wiedergewählt zu werden. Arbeitgeberpräsident Dulger hat die Politik aufgefordert, die tägliche Höchstarbeitszeit durch eine wöchentliche zu ersetzen. Die Spielräume der europäischen Arbeitszeitrichtlinie würden fast überall genutzt, nur nicht in Deutschland, so Dulger. Während das deutsche Gesetz die tägliche Arbeitszeit im Grundsatz auf 8 Stunden begrenzt, sieht die EU eine wöchentliche Höchstarbeitszeit von 48 Stunden vor. Union und SPD wollen eine entsprechende Möglichkeit auch hierzulande schaffen. Die Gewerkschaften dagegen warnen vor einem Ende des 8-Stunden-Tags. Trauer um einen der erfolgreichsten deutschen Bierbrauer. Der langjährige Geschäftsführer von Erdinger Weißbräu, Werner Brombach, ist gestorben. Moritz Einzel erinnert.
2: Brombach sei im Alter von 86 Jahren nach kurzer schwerer Krankheit gestorben, teilte das Brauhaus in Erding mit. Er hatte sein Unternehmen im vergangenen Jahr in den Besitz einer Familienstiftung überführt. 1965 war Brombach in das Familiengeschäft eingestiegen und leistete einen erheblichen Beitrag dazu, dass Weißbier auch außerhalb Bayerns immer bekannter und beliebter wurde. Dabei bestand er darauf, ausschließlich in Erding zu brauen.
1: Meist trocken, vielerorts auch klar und mit Frühwerten zwischen 19 und 14 Grad. So starten wir jetzt rein in die neue Woche. Und zunächst scheint heute auch die Sonne, bis am Nachmittag dann von Westen her teilweise kräftige Schauer und Gewitter reinziehen, örtlich mit der Gefahr von Sturmböen, Starkregen und auch Hagel. Zuvor klettern die Werte auf 29 bis drückend heiße 35 Grad.
3: Guten Morgen, hier ist Jan aus der Alpenwelle Verkehrsredaktion. Das sind doch mal gute Nachrichten. Dein Weg ist frei. Die Alpenwelle wünscht gute Fahrt.
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1: Wenn Sie heute Ja sagen, dann könnte das lebenslänglich bedeuten. Denken Sie gut darüber nach.
0: Stier.
1: Mit leiseren Tönen kommen Sie wesentlich weiter. Und Sie erhalten zusätzlich noch Respekt.
2: Zwilling.
1: Schmökern Sie in alten Briefen. Vielleicht finden Sie eine Antwort auf eine unbequeme Frage.
0: Krebs.
1: Sie sind großen Versuchungen ausgesetzt. Vergessen Sie aber bitte die Grenzen nicht.
2: Löwe.
1: Der erste Eindruck, den Sie von einem Menschen hatten, trifft hundertprozentig zu. Was für eine Beruhigung.
0: Jungfrau.
1: Wenn Sie nur auf Kritik stoßen, sollten Sie sich darüber nicht zu sehr ärgern. Das bringt Sie weiter.
2: Waage.
1: Man nützt Ihre Gutmütigkeit aus. Beweisen Sie, dass man nicht alles mit Ihnen machen kann.
0: Skorpion.
1: Sie sind derzeit irgendwie gereizt. Gehen Sie also vorsichtig mit der häuslichen Harmonie um.
2: Schütze.
1: Vor neuen Aufgaben brauchen Sie nun wirklich keine Angst zu haben. Sie erfüllen doch schließlich alle Voraussetzungen.
0: Steinbock.
1: Die Wolken verziehen sich schon wieder. Bald gibt es Anlass, ausgelassen zu feiern.
2: Wassermann.
1: Große Ereignisse stehen ins Haus. Sie bringen Komplikationen mit sich, mit denen Sie aber fertig werden.
0: Fische.
1: In manchen Situationen ist Humor nicht unbedingt angebracht. Passen Sie darauf auf.
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1: Ich bin Joshua Heise. Guten Morgen. In Westeuropa war es im Juni und Juli so heiß wie noch nie. Laut EU-Klimadienst Copernicus lag die Durchschnittstemperatur bei 21,6 Grad und damit fast 3 Grad über dem langjährigen Mittel. Allerdings weisen die Experten auch auf ein Temperaturgefälle zwischen West- und Osteuropa sowie Skandinavien hin, wo es wesentlich kühler war. 8 Stunden am Tag. Diese Grenze im Arbeitszeitgesetz will die schwarz-rote Koalition schon länger flexibler machen. Arbeitgeberpräsident Dulger drückt jetzt aufs Tempo und fordert, Deutschland solle stärker auf eine wöchentliche Höchstarbeitszeit setzen. Mehr von Tanja Wagner.
2: Dulger findet, die heutigen Regeln passen nicht mehr zum Arbeitsalltag. Mal länger arbeiten, dafür an einem anderen Tag früher Schluss, dafür soll es mehr Spielraum geben. Die EU erlaubt bis zu 48 Stunden pro Woche. In Deutschland gilt dagegen grundsätzlich der 8-Stunden-Tag. Bundeskanzler Merz erwartete im Herbst einen Gesetzentwurf von Arbeitsministerin Baas. Die Gewerkschaften warnen allerdings davor, den 8-Stunden-Tag abzuschaffen.
1: Ob Missbrauch oder Mobbing, seit Anfang Juli können Kinder und Jugendliche im Freistaat kostenlos Hilfe und Unterstützung finden bei der neuen Kinderschutz-Hotline. Insgesamt 44 Mal ist dieses Angebot auch schon in Anspruch genommen worden, hauptsächlich von Angehörigen von Betroffenen. Das Zentrum Bayern Familie und Soziales hofft, dass künftig mehr Kinder und Jugendliche selbst anrufen. Dabei helfen soll jetzt eine Informationskampagne. Im britischen Birmingham beginnt heute die Leichtathletik-EM. Das deutsche Team darf in mehreren Disziplinen auf Edelmetall hoffen. So gilt Zehnkampf-Weltmeister Leo Neugebauer als Favorit. Im Weitsprung ist Malaika Mihambo eine Kandidatin für eine Medaille. Nur unter Vorbehalt startet der deutsche Sprintstar Owen Ansah, denn ihm droht eine 4-jährige Sperre. Die NADA wirft ihm vor, Anfang Juli einen Dopingtest verweigert zu haben.
3: Und das Alpenwelle-Wetter in der Früh. Klar, jetzt ist einmal ja locker bewölkt, eigentlich schon relativ frei alles. In Alpennähe haben wir noch vereinzelte Schauerreste aus der Nacht, aber tagsüber, da setzt sich jetzt dann die Sonne durch. Am Nachmittag, am frühen Abend, da haben wir vom Werdenfelser Land von den Osterseen her ein paar Schauer und Gewitter, aber ja, da muss man schauen, wo, und die können aber dann kräftig ausfallen. Temperaturen, die gingen nochmal auf 29 bis 33 Grad. Und die Aussichten morgen haben wir besonders in Alpennähe nochmal örtlich Schauer und Gewitter. Und dann scheint erst einmal bis Freitag die Sonne. Die Nachmittagswerte liegen dann bei knapp 30, ab Donnerstag dann über 30 Grad.
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3: Der Alpenwelle Verkehrsservice um kurz nach 6. Es ist immer noch ruhig auf den Straßen im Alpenwelleland. Gute und sichere Fahrt da draußen. Ein paar Blitzer haben wir natürlich. Blitzeranhänger haben wir in Kreitorn. In Bad Deitz an der Flinthöhe steht einer. In Schlegeldorf bei Lenggries bei der Feuerwehr. In Fleck bei Lenggries am Pumpenheisel. In Bad Heilbrunn von Deitz kommend. Und in Berg am Stambeker See an der üblichen Stelle. Da steht auch noch einer. Wenn Sie auch noch irgendwelche Blitzer habt, irgendwelche Verkehrsbehinderungen, sagt es mir gern. Ich sage es gern an alle weiter. Schickt mir WhatsApp oder Sprachnachricht oder Anrufe unter 08041799 und 4x4. Und wir freuen uns über jeden, der wo sie bei uns mit.
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3: Einen wunderschönen Montagmorgen, 10. August, 6 Uhr und 4 Minuten haben wir schon wieder. Ja, wunderbare Woche liegt ja vor uns, eine Ferienwoche, und wir hören uns jetzt die ganze Woche von 6 bis 10 und dann die Woche drauf und wieder die Woche drauf auch nochmal. Tolle 3 Wochen miteinander. Ich freue mich schon, schön, dass ihr dabei seid bei der Morning Show. Wir haben gleich jetzt auch nochmal Lokalsport, wie es am Fußball ausgeschaut hat jetzt am Wochenende. Da hören wir gleich einmal rein. Vorher machen wir noch Jupiter Jones, wo diese Liebe hinfällt, die neue Nummer, Krater, hast du ja. Und den Anfang macht Manu Diao mit Black Saturday. Guten Morgen, Alpenwelleland.
7: Guten Morgen, Schatz.
8: Seit 25 Jahren. Guten Morgen, Schatz. Ja, die Zeitung ist schon da. Ja, der Kaffee ist fertig.
9: Das geht ja schon gut los.

0: Krater sein.
1: Super Nummer. Jupiter Jones, wo diese Liebe hinfällt, soll ein Krater sein. Toll, gefällt mir. 6:10, 11 Minuten. Und ja, dann kommt jetzt doch mal der Thomas mit dem Fußball.
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3: Der TuS Geretsried hat in der Bayernliga Süd am vergangenen Wochenende den ersten Saisonsieg gefeiert. Die Geretsrieder setzten sich zu Hause vor 200 Zuschauern mit 2:1 gegen den FC Schweig durch. Die Gäste führten durch einen Elfmeter zur Pause mit 0:1. Im zweiten Durchgang drehten dann Sredan Ivkovic und Bedim Idrisovic die Partie. In der Tabelle schob sich der TuS mit jetzt 4 Punkten auf Platz 12 nach oben. In der Bezirksliga Ost durfte der TuS Holzkirchen ebenfalls den ersten Dreier bejubeln. Am Freitagabend gewann das Team aus der Marktgemeinde sein Heimspiel gegen den TuS Prien vor 150 Zuschauern mit 3:1. Auch hier ging der Gast in Front. Gilbert Dieb egalisierte zum 1:1 Pausenstand. Im zweiten Durchgang trafen dann Maximilian Freundl und Saif Hamad zum Endstand. Der SV Miesbach war ebenfalls in der Bezirksliga Ost beim Top-Team SV Waldpartskirchen zu Gast. Lange durften die Kreisstädter nach dem Führungstreffer von Sebastian Ebeling am ersten Punktgewinn schnuppern. Doch am Ende setzten sich die Hausherren nach strittigen Schiedsrichterentscheidungen und späten Toren noch mit 3:1 durch. Und der SV steht weiterhin ohne Zähler da. Am kommenden Wochenende starten dann auch die Mannschaften auf Kreisebene in die neue Spielzeit. Für Radio Alpenwelle, Thomas Spiesel.
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0: Sergio Mendes und Black Eyed Peas mit Maschkenada. Wunderschön, und gleich nach der Werbung schauen wir auf das Wohlfühlwetter, wie das Wetter für uns heute so auswirkt. Und da werden wir gleich mal nähern. Aber vorher noch Verbraucherinformationen.
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1: Am heutigen Montag, da ist das Witterungsempfinden zunächst einmal leicht negativ geprägt. Im Vorfeld von einer schwachen Front, da fühlen wir uns eher ein bisschen müde, matt und abgeschlagen. Dazu ist die Luft ein bisschen schwül. Vor allem Menschen mit niedrigem Blutdruck, die leiden unter Kreislaufstörungen und auch ein bisschen an Schwindel. Die Konzentration, die nimmt vorübergehend ab. Nach Durchzug der Front, da bessert sich abends und in der Nacht dann das Ganze auf Dienstag und das Witterungsempfinden wird besser. So verläuft der Schlaf in der Nacht auf Dienstag wieder erholsam und tief. Pollen fliegen natürlich auch rum, schwach fliegen gerade die Gräser, mäßig Ampfer und Wegerich und stark fliegt momentan der Beifuß. Und die Luftqualität ist sowieso wie immer hervorragend.
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0: ABC, The Look of Love. Und es ist genau ABC mit Zeit für unsere News mit dem Herbert.
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2: Mit Herbert Wieting. Im ersten Halbjahr dieses Jahres ist in der Region wieder mehr gebaut worden. Besonders deutlich stiegen die Genehmigungen bei Mehrfamilienhäusern sowie Ein- und Zweifamilienhäusern. Dieser Trend soll durch Bürokratieabbau, einfachere Bauvorschriften und Modernisierungsgesetze weiter unterstützt werden. Wer in Wolfratshausen einen Schlüssel verloren hat, sollte bald beim Fundbüro nachfragen. Wie die Stadt mitteilt, werden Fundschlüssel aus dem Zeitraum Mai 2025 bis Mai 2026 nach Ablauf der Aufbewahrungsfrist vernichtet. Die ersten Fristen enden am 17. September. Wer seinen Schlüssel vermisst, kann sich mit Ausweis und möglichst einem Vergleichsschlüssel beim Fundbüro melden. Und die Polizei hat in Bad Tölz einen 13-jährigen Jungen auf einem E-Scooter kontrolliert. Bei der Kontrolle stellten die Beamten fest, dass der E-Scooter eine Höchstgeschwindigkeit von rund 50 km/h erreichte. Für ein derart schnelles Fahrzeug wäre eine Fahrerlaubnis erforderlich. Die Polizei stellte den E-Scooter sicher und übergab den 13-jährigen seiner Mutter.
0: Vielen Dank für die Nachrichten, Herbert, und das Alpenwelle-Wetter. Gewittertief Carolina beeinflusst jetzt vorübergehend das Deizer Mirschbecker Land. Morgen baut sich dann hoch Ralf auf. Und jetzt ist deswegen bei uns in der Früh noch locker bewölkt. In Alpennähe haben wir die letzten Schauerreste aus der Nacht. Tagsüber, da setzt sich aber jetzt dann erst einmal die Sonne durch. Am Nachmittag, am frühen Abend, da können dann die ersten Schauer und Gewitter zu uns herkommen und die können zum Teil ein bisschen kräftiger sein. Temperaturen haben wir aber vorher noch 29 bis 33 Grad. Die Aussichten morgen haben wir dann besonders in Alpennähe nochmal ein paar Schauer und Gewitter und sonst scheint erst einmal bis Freitag die Sonne. Nachmittagswerte bei knapp 30, ab Donnerstag knapp über 30 Grad.
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0: Der Alpenwelle-Verkehrsservice um kurz nach 6:30. Wir haben noch störungsfreien Verkehr auf den Straßen im Alpenwelle-Land, aber natürlich haben wir diese Staus bzw. die Sperrungen ja momentan noch. In Waukirchen ist ja die Straße zwischen Ortsausgang und dem Kreisverkehr Kamerlo. Bis Mitte Oktober ist die ja noch gesperrt und die Umleitung, die ist über Hauserdörfe und Kamerlo. Die Außenbezirke von Deitz, da ist ja zwischen Elbach und Kirchbichl auch voraussichtlich bis 25. September wegen Bauarbeiten gesperrt. Da muss man sich was überlegen, wo man am besten umfahrt. Und das war's vom den Staus her. Ansonsten ist eigentlich jetzt noch ziemlich ruhig im Alpenwelle-Land. Blitzer haben wir natürlich. Und zwar Blitzeranhänger im Berg am Starnberger See, im Bad Heilbrunn von Deitz kommend, in Fleck bei Lingriers am Pumpenheisel, in Schlegeldorf bei Lingriers bei der Feuerwehr, in Deitz an der Flinthöhe oben steht die blöde Kiste umeinander. Ich weiß das, weil um 3:30 habe ich irgendwie ein komisches rotes Blitzen gesehen. Und in Kreuth in der Ortsdorffahrt, da steht auch noch so eine Kiste. Also seid da vorsichtig. Wenn ihr auch noch irgendwelche Blitzer habt, irgendwelche Verkehrsbehinderungen, ja, dann sagt mir es doch gern. Ich sag's gerne an alle weiter. Schickt mir WhatsApp. Über Sprachnachricht oder einfach Oraf unter 0804 1799 und 4x4.
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0: Mit dem Morgen aber der Alpenwelle-Land 6:34 haben wir es gleich, dieser Montag. Wunderbar. Wieder eine Ferienwoche, die losgeht. Es ist wieder, heute noch ein bisschen durchwachsen, aber dann wird es schon wieder super warm und super sonnig und dann wieder Zeit für sämtliche Schwimmbäder. Und wir haben gleich aber schon mal die ersten Lokalsportnachrichten über das Eishockey. Das ist nämlich auch wieder losgegangen. Und da werden wir gleich mal nachher mit dem Thomas Spiesel, vorher machen wir aber drei am Stück. BTS ist dabei mit Swam, One Republic mit der Lift und den Anfang, den macht jetzt ein richtiger Klassiker, Pulp und Disco 2000. Das war noch Zeiten.

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1: BTS mit Swim und 6.44 Uhr. Dann schauen wir nochmal auf Eishockey mit Thomas.
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3: Die Eishockey-Teams aus der Region bereiten sich langsam auf die neue Saison vor. Der Kader der Tölzer Löwen für die neue Spielzeit in der Oberliga Süd ist inzwischen komplett. In der Hakapschau-Arena ist die Eisbereitung bereits abgeschlossen. Am kommenden Sonntag, 16. August, laden die Tölzer alle Fans zu einer öffentlichen Trainingseinheit ein. Anschließend findet in der Stadiongaststätte ein Fanstammtisch statt. Am Mittwoch, 19. August um 19.30 Uhr wird dann das erste Testspiel im heimischen Stadion ausgetragen. Um 19.30 Uhr beginnt die Partie gegen die Star Bulls aus Rosenheim. Auch beim neuen Tölzer Kooperationspartner, dem TEV Miesbach, laufen die Eismaschinen bereits auf Hochtouren. Ende der Woche wollen die Kreisstädter, wenn alles nach Plan läuft, zum ersten Mal auf dem heimischen Eis stehen. Die Kaderplanungen für die kommende Saison in der Bayernliga sind auch in Miesbach bereits abgeschlossen. Das erste Mal den Fans präsentieren werden sich die TEV-Cracks bei der Saisoneröffnung am 28. August beim Heimspiel gegen den SC Rissersee. Eine Woche später geht es dann für die Riverettes Gerrit Ried los, die am Freitag, 4. September, im Rahmen des Alpenwelle Cups den EHC Klostersee zum Vorbereitungsauftakt empfangen. Für Radio Alpenwelle, Thomas Spiesel.
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0: John Parr, St. Elmo's Fire. Es waren andere Zeiten. Ah, schon ein paar Tage her, aber einfach eine starke Nummer. Und es ist 6 Uhr und genau 50 Minuten, in 10 Minuten ist schon wieder Zeit für die Nachrichten um Simi. Und momentan ist es ja durch diese anhaltende Trockenheit überall ziemlich heftig mit Waldbränden. Also man muss da jetzt ein bisschen vorsichtig sein. Wenn's Raucher seid, ihr müsst nicht unbedingt im Wald rauchen. Oder auch wenn man mit dem Auto da am Land unterwegs ist, nicht einfach Kippen rausschmeißen. Das kann echt ziemlich ungut rausgehen, weil so ein Waldbrand mit einer Kippen, da geht so viel kaputt an Natur und so weiter. Und selbst Menschenleben sind dann in Gefahr. Und das ist nicht witzig. Lasst es einfach, seid ein bisschen so gescheit und überlegt es euch ein paar Mal, wo es eure Kippen. Und auch einmal das eine oder andere Feuer kann man sich sparen, wenn es so schöne Nächte sind wie momentan, wenn es so schön warm ist. Also lasst es einfach, das muss nicht sein, weil ja, Brenner, das ist nicht gut. Und wir werden jetzt gleich dann einmal natürlich unseren Alpensound haben, unseren letzten Song der Stunde. Das ist diesmal Stefan Dettel ist da mit dabei mit seinem Summer of Love.
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0: Das ist natürlich das Schönste, der Summer of Love. Stefan Dettel gleich als Alpensound unser letzter Song. Und den Anfang macht jetzt leicht an, aber Maroon 5 und Lil Wayne mit Love is Like.

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1: Ich bin Joshua Heise. Guten Morgen. In den letzten beiden Monaten war es in Westeuropa so warm wie noch nie im Juni und Juli. Laut EU-Klimadienst Copernicus lag die Durchschnittstemperatur bei 21,6 Grad. Das sind rund 2,8 Grad über dem bisherigen Rekord von vor 4 Jahren. Thomas Bremser berichtet.
2: Seit Mai hat es schon 4 Hitzewellen gegeben. Das sei für Westeuropa außergewöhnlich viel, sagen die Experten. Und auch die extreme Trockenheit dauert schon seit Monaten an. Und ausgetrocknete Böden verstärken die Hitze nochmal. Der Wasserstand von Seine, Rhein und Donau war außergewöhnlich niedrig und auch die Meere haben sich so stark aufgehitzt wie noch nie in einem Juli.
1: Der Bundesverband der deutschen Binnenschifffahrt schlägt Alarm. Weil das Wasser im Rhein immer noch so niedrig ist, könnte es laut Verbandschef Schwanen zu einer Zweiteilung des Flusses kommen. Und Regen ist weiter nicht in Sicht. In der Rheinischen Post forderte Schwanen, jede Einschränkung der Infrastruktur zu vermeiden, indem Baustellen an Wasserstraßen aufgeschoben werden. In wenigen Wochen wählt Sachsen-Anhalt einen neuen Landtag und die AfD führt die Umfragen deutlich an. Linken-Chef Pantisano hat der dortigen CDU jetzt Unterstützung angeboten. Im ZDF-Sommerinterview sagte er, es gelte zu verhindern, dass in Sachsen-Anhalt eine rechtsextreme Partei an die Macht komme. Problem, die CDU lehnt eine Zusammenarbeit mit der Linken bisher kategorisch ab. Seit Anfang Juli gelten in München für Fahrdienste wie Uber und Bolt die gleichen Tarife wie bei Taxen. Dagegen laufen am Verwaltungsgericht jetzt 3 Eilverfahren. Bei Bolt ist die Nachfrage nach eigenen Angaben um 44% eingebrochen. Grund für die Regelung war ein Vorwurf des Zolls, nachdem die Fahrdienste gegen die Mindestlohnvorschriften verstoßen.
3: Vielen Dank für die Nachrichten, Joshua, und das Alpenwelle-Wetter. Jetzt in der Früh, da haben wir meistens bloß eine lockere Bewölkung in Alpennähe. Da sind die letzten Schauer aus der Nacht noch zum Teil unterwegs, aber tagsüber, da setzt sie jetzt dann noch mit Sonne durch. Am Nachmittag und am frühen Abend haben wir vom Werdenfelser Land vor den Osterseen her ein paar Schauer und Gewitter, die zum Teil ein bisschen kräftiger sein können. Mal schauen wir mal, aber nicht überall. Die Temperaturen, die klettern aber nochmal auf 29 bis 33 Grad und die Aussichten morgen, da haben wir besonders in Alpennähe nochmal ein paar Schauer und sonst scheint bis Freitag die Sonne. Die Nachmittagswerte sind dann bei knapp 30, ab Donnerstag bei knapp über 30 Grad.
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3: Alpenwelle Verkehrsservice um kurz nach 7. Es ist immer noch ruhig auf den Straßen im Alpenwelle-Land. Störungsfreier Verkehr. Aber Blitzer haben wir da ein paar. Und zwar Blitzer-Anhänger in Greiz. Dann haben wir noch einen in Deitz in der Flinthöhe. Dann noch einen in Schlegeldorf bei Linkres bei der Feuerwehr. Dann haben wir noch einen in Bad Heilbrunn von Bad Hölz kommend. Dann im Berg am Starnberger See steht noch einer. Und dann hat die Ines, obwohl die mit dem Radl unterwegs ist, hat die in Eurasburg, Ortseingang, wenn es da ums Eck geht zum Kindergarten, da hat sie einen gesehen und der ist auch noch gut versteckt. Ines, da hast du mich da gefragt, ob ich weiß, ob die jetzt so sichtbar stehen müssen. Ich weiß es leider immer noch nicht. Ich werde mal schauen, ob es da irgendwas gibt, dass die jetzt einmal sichtbarer stehen müssen. Aber der ist gut versteckt, also in Eurasburg passt ein bisschen auf euch auf. Und vielen Dank, Ines, fürs Meiten. Wenn ihr auch noch irgendwelche Blitzer habt, irgendwelche Verkehrsbehinderungen, sagt es uns gern. Wir sagen es gern an alle weiter. Schickt mal WhatsApp wie die Ines oder Sprachnachricht oder einfach oder von unter 08041799 und 4x4.
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3: Einen wunderschönen guten Montagmorgen, 10. August, 7 Uhr und 4 Minuten in der Ferienwoche, in der zweiten. Und wir schauen auch gleich, was ist denn los die Woche? Veranstaltungshinweis kommt sofort nach Kato featuring John mit Turn the Lights Off und den Anfang macht Duffy mit Stepping Stone und dann schauen wir, was los ist im Alpenwelle-Land.

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2: Und es kehrt zu den schönsten Festen im Alpenwelleland. Das Almfest auf dem Binsberg bei Kleinigelsee. Und heuer gibt's ein Jubiläum. 50 Jahre Almfest. Los geht's am Samstag, den 15. August, am Modio Himmelfahrt mit der Bergmess um 10.30 Uhr. Und danach wird gefeiert und geratscht mit gegrillten, mit Brotzeiten, mit Kaffee und selber gemachten Kuchen. Und für Musik, da sorgen die Leiterer Musikanten. Der Binsberg, der liegt bei Kleinigelsee in der Gemeinde Dittromszei und die Zufahrt, die ist beschildert. Also, auf geht's am 15. August zum 50. Almfest auf dem Binsberg. Weil Almfest auf dem Binsberg, das ist ganz was Besonderes.
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0: Joe Cocker, Summer in the City, und den haben wir wirklich, unseren Sommer in the City. Und es ist Montag, 7 Uhr, 19 gleich 20, und gleich haben wir Astronomie für Einsteiger wieder, unseren Alex, der die Sonnenfinsternis erklärt und was man da alles wissen muss. Also Astronomie für Einsteiger gleich nach Olli Murs und Troublemaker, und ganz kurz ein paar Verbraucherinformationen.
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1: Diesen Mittwochabend passiert etwas höchst Seltenes. Der Mond schiebt sich vor die Sonne und wir erleben eine Sonnenfinsternis. Wenn ihr jetzt ganz schnell noch nach Grönland, Island oder Spanien fliegt, erlebt ihr sogar eine totale Sonnenfinsternis. Der Mond bedeckt dort also die gesamte Sonne. Von Deutschland aus ist immerhin eine partielle Sonnenfinsternis zu sehen und hier bei uns im Süden wird sie besonders eindrucksvoll.
2: Rund 90% der Sonnenscheibe werden verdeckt sein. Das Maximum ist gegen 20.15 Uhr kurz vor Sonnenuntergang. Heißt, die Sonne steht bei der Finsternis schon sehr tief am Horizont. Ihr braucht also freie Sicht nach Westen. Ein Berg, ein Hügel oder irgendein anderer Aussichtspunkt muss her. Und natürlich eine spezielle Sonnenfinsternisbrille, sonst drohen Augenschäden.
1: Und wenn ihr es dieses Mal verpasst, eine partielle, aber viel schwächere Sonnenfinsternis gibt es in Deutschland schon im nächsten Jahr wieder. Eine totale, aber erst wieder im Jahr 2081. Also lasst euch die fast totale Sonnenfinsternis am Mittwochabend nicht entgehen. Und übrigens, in der Nacht auf Donnerstag ist auch noch Höhepunkt des Perseiden-Sternschnuppenschauers. Hoffen wir also auf klaren Himmel.
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0: Swedish House Mafia, Wait So Long. Und es ist genau 7.30 Uhr, Zeit für die Nachrichten mit dem Herbert.
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2: Mit Herbert Wieting. Viele Landwirte stehen in der Region wirtschaftlich unter Druck. Die Betriebe leiden unter Trockenheit und Dürre. Der Bauernverband fordert langfristige Lösungen. Dazu gehören bessere steuerliche Regelungen, damit Höfe schlechte Jahre künftig besser abfedern können. Denn die Landwirtschaft braucht nicht nur kurzfristige Unterstützung, sondern auch dauerhaft verlässliche Rahmenbedingungen. Waakirchen ist auf dem besten Weg zur offiziellen fahrradfreundlichen Kommune. Eine Prüfungskommission empfiehlt die Gemeinde für die Auszeichnung des Bayerischen Verkehrsministeriums. Geprüft wurden unter anderem Radwege, Infrastruktur und die Förderung des Radverkehrs. Bekommt die Gemeinde die Auszeichnung, hat sie 7 Jahre Bestand. Danach müssen weitere Fortschritte erkennbar sein. Und wir blicken in den Landkreis Starnberg. Mit einer hochmodernen Trainingspuppe lernen angehende Pflegekräfte den Umgang mit den kleinsten Patienten an den Pflegeschulen Starnberg. Über ein Tablet können verschiedene Situationen eingestellt werden, vom normalen Herz- und Atemgeräuschen bis hin zu Krankheitsbildern wie einer Lungenentzündung oder einem Notfall mit Atemnot. Für die Pflegeschüler bedeutet das, sie können wichtige Handgriffe üben, bevor sie am echten Patienten zum Einsatz kommen, zum Beispiel Blutdruck messen, eine Magensonde legen oder einen Zugang setzen.
0: Vielen Dank für die Nachrichten, Herbert, und das Alpenwelle-Wetter. Jetzt in der Früh, da ist es nur locker bewölkt in Alpennähe. Da haben wir die letzten Schauerreste aus der Nacht, die nun unterwegs sind, aber dann setzt sich langsam die Sonne durch, Nachmittag und am frühen Abend. Da haben wir vom Werdenfelser Land und von den Osterseen her ein paar Schauer und Gewitter, die zu uns kommen können und die auch zum Teil ein bisschen kräftiger werden. Die Temperaturen, die gingen nun auf 29 bis 33 Grad und der Westwind der frischt böig auf mit der Gefahr von Sturmböen. Mit den weiteren Aussichten wird es aber sonnig, denn ab morgen, da haben wir dann in Altnähe nochmal den einen oder anderen Schauer, aber sonst scheint bis Freitag die Sonne und erst die Nachmittagswerte bei knapp 30, am Donnerstag dann über 30 Grad wieder.
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0: Der Alpenwelle Verkehrsservice um kurz nach 7:30. Es ist immer noch ruhig auf den Straßen im Alpenwelle-Land. Wir haben ziemlich störungsfreien Verkehr da draußen. Ein paar Blitze haben wir natürlich noch. Einen neuen haben wir, und zwar in Gmund am Bahnhof. Da wird jetzt gerade blitzt, und auch in der Ortsdurchfahrt Eudersburg, da steht jetzt auch ein Blitzer. Den hat die Ines gesehen. Vielen Dank fürs Melden. Und dann haben wir Blitzeranhänger im Berg am Starnberger See, in Bad Heilbrunn von Bad Deitz-Kummern, in Fleck bei Lingries am Pumpenheisel, in Schlegeldorf bei Lingries bei der Feuerwehr, in Deitz an der Flinthöhe und in Kreuth. Da steht jetzt auch noch ein Blitzer. Wenn ihr auch noch irgendwelche Blitzer habt, irgendwelche Verkehrsbehinderungen, sagt mir's gern. Ich sag's gern an alle weiter. Schickt mir WhatsApp, eine Sprachnachricht oder einfach oder bei uns hier im Sender. Euer Draht ist die 08041799 und 4x4. Und das Ganze kann man natürlich dem nochmal nachlesen unter alpenwelle.de.
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0: Mit dem Mani arbeitet die Alpenwelle Land 7:33, gleich 34 Minuten an dem Montag. Wir leiten jetzt wieder eine Ferienwoche ein, und wir haben jetzt gerade die Astronomie gehabt, und jetzt kommen wir dann gleich zur Astrologie. Denn wie schaut es denn aus in unserem Horoskop? Was sagt denn der Sternenhimmel, wie es uns heute geht und was heute alles auf uns zukommt? Da werden wir gleich nachhören. Vorher nur 3 am Stück. Shakira und Burnaboy mit Dai Dai, der Weltmeister Song, dann Morat und Alvaro Soler mit ihrem Riesenhit und dann Clean Bandit und Les Jesklin mit Rather Be. Ein Baum, ja. Gute Musik auf der Alpenwelle.

0: Shakira und Burna Boy mit Dai Dai, dem WM-Titel. Und es ist 7 Uhr und fast ganz genau 7:45 Uhr, 7:45 Uhr. Und deswegen schauen wir jetzt mal aufs Horoskop in unseren Sternenhimmel.
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2: Wenn Sie heute Ja sagen, dann könnte das lebenslänglich bedeuten. Denken Sie gut darüber nach.
1: Stier.
2: Mit leiseren Tönen kommen Sie wesentlich weiter. Und Sie erhalten zusätzlich noch Respekt.
3: Zwilling.
2: Schmökern Sie in alten Briefen. Vielleicht finden Sie eine Antwort auf eine unbequeme Frage.
1: Krebs.
2: Sie sind großen Versuchungen ausgesetzt. Vergessen Sie aber bitte die Grenzen nicht.
3: Löwe.
2: Der erste Eindruck, den Sie von einem Menschen hatten, trifft hundertprozentig zu. Was für eine Beruhigung.
1: Jungfrau.
2: Wenn Sie nur auf Kritik stoßen, sollten Sie sich darüber nicht zu sehr ärgern. Das bringt Sie weiter.
3: Waage.
2: Man nützt Ihre Gutmütigkeit aus. Beweisen Sie, dass man nicht alles mit Ihnen machen kann.
1: Skorpion.
2: Sie sind derzeit irgendwie gereizt. Gehen Sie also vorsichtig mit der häuslichen Harmonie um.
3: Schütze.
2: Vor neuen Aufgaben brauchen Sie nun wirklich keine Angst zu haben. Sie erfüllen doch schließlich alle Voraussetzungen.
1: Steinbock.
2: Die Wolken verziehen sich schon wieder. Bald gibt es Anlass, ausgelassen zu feiern.
3: Wassermann.
2: Große Ereignisse stehen ins Haus. Sie bringen Komplikationen mit sich, mit denen Sie aber fertig werden.
1: Fische.
2: In manchen Situationen ist Humor nicht unbedingt angebracht. Passen Sie darauf auf.
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0: Also manchmal ist es echt ein Wahnsinn, wenn man die Hits so hört und zurückdenkt, wie lang das schon her ist, wo man den das letzte Mal gehört hat. Also vor allem, wann man das erste Mal gehört hat, war Sniffin' the Tears, Driver's Seat aus 1978, bald 50 Jahre alt und immer noch so eine starke Nummer. Unglaublich! Und es ist immer und 51 Minuten, das heißt, wir werden jetzt dann gleich natürlich wieder unseren alten Sound, unseren letzten Song der Stunde haben und das ist diesmal Alle Achtung mit Bowie. Aber den Anfang, den macht jetzt Ariana Grande mit Hey Dad, I Made You Love Me.
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0: Guten Morgen.
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2: Ich bin Joshua Heise. Guten Morgen. In Deutschland gibt es immer mehr E-Scooter. Im letzten Jahr waren nach Daten des Versicherungsverbands GDV knapp 1,7 Millionen E-Roller versichert. Das sind rund 320.000 mehr als im Jahr davor und gut doppelt so viele wie 2022. David Riemer berichtet.
3: E-Scooter haben sich für viele Menschen als Verkehrsmittel für kurze Wege etabliert, so eine GDV-Sprecherin. Die Zahl der Unfälle ist allerdings deutlich gestiegen. 2025 gab es etwa 16.500 E-Scooter-Unfälle mit Verletzten. 38 Menschen kamen dabei ums Leben. Der GDV betont deshalb die Bedeutung klarer Regeln und eines rücksichtsvollen Miteinanders im Straßenverkehr.
2: Deutschland könnte laut Wirtschaftsministerin Reiche in Sachen KI Vorreiter werden, zumindest in einem bestimmten Bereich. Das Rennen um Sprachmodelle werden wir wohl nicht gewinnen, aber bei industrieller KI gäbe es gute Voraussetzungen, eine führende Rolle zu spielen, so die CDU-Politikerin. Industrielle KI soll Maschinen, Fabriken und Produktion intelligenter und damit auch effizienter machen. Nach dem versuchten Drohnenanschlag am Flughafen Leipzig-Halle will Innenminister Dobrindt offenbar aufrüsten. Wie die Bild unter Berufung auf Regierungskreise berichtet, soll das gemeinsame Drohnenabwehrzentrum von Bund und Ländern künftig 300 statt bisher 150 Mitarbeitende haben. Auch die operativen Stützpunkte sollen von 4 auf 8 wachsen. Offiziell bestätigt hat das Innenministerium die Pläne noch nicht. Radrennfahrerin Antonia Niedermayer aus Rosenheim hat bei der Tour de France der Frauen den 4. Platz geholt. Das hat ihr das weiße Trikot als beste Nachwuchsfahrerin beschert. Und in der 2. Fußball-Bundesliga sind die bayerischen Vereine in die Saison gestartet. Die Ergebnisse: Nürnberg-Dresden 3:0, Greuther Fürth-St. Pauli 1:1 und Cottbus-Hannover 3:1.
4: Vielen Dank für die Nachrichten. Joscha und das Alpenwelle Wetter. Gewittertief Carolina, die ist zuständig für das heutige Wetter im Dezer Mirspicker Land. Morgen ist dann Horalf dran. Aber jetzt, heute ist es erst einmal noch relativ locker bewölkt, obwohl jetzt schon ein paar Tropfen runtergekommen sind da in Deutz. Aber ja, eigentlich sollte das bis zum Nachmittag noch durchhalten und die Sonne soll ja langsam immer mehr rauskommen und erst später kommt vom Werdenfelser Land und von den Osterseen her ein Schauer- und Gewitterrisiko auf uns zu und die können dann auch einmal ein bisschen kräftiger ausfallen. Die Temperaturen gingen vorher aber nochmal auf 29 bis 33 Grad und ein bisschen an frischen, böigen Westwind haben wir dazu noch. Und die Aussichten morgen, da haben wir besonders in Alpennähe noch ein bisschen Schauer- und Gewittergefahr. Ansonsten scheint bis Freitag die Sonne und die Nachmittagswerte liegen jetzt erst einmal bei knapp 30 und ab Donnerstag bei über 30 Grad.
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4: Der Alpenwelle Verkehrsservice um kurz nach 8 Uhr. Wir haben jetzt Berufsverkehr, der langsam loslegt. Im Mirschbach in Bad Deitz, in Gmund, in Rottach, auf Tegernsee, von Rottach auf Wisse, das ist ja eine Baustelle, da geht es gerade ganz schön zu, in Gmund auch und Waagkirchen. Da haben wir ja auch diese Sperrung dieser Straße vom Ortsausgang bis zum Kreisverkehr nach Kammerlo. Da ist ja die Umleitung über Hauserdörfe. Und dann haben wir natürlich noch die Umleitung bei Elbach, zwischen Elbach und Kirchbiche, da ist ja bis 25. September die Bauarbeiten wegen Bauarbeiten gesperrt und da muss man auch umfahren und ja, wir haben es jetzt eben gerade auf der 472 Greilinger Berg und so, da geht es gerade ziemlich zu Deutz und dann halt es auch Berufsverkehr überall. Bissl, nicht mehr ganz so wild, es ist ja schließlich Ferien. Ansonsten haben wir keine größeren Verkehrsbehinderungen mitgekriegt und deswegen wünschen wir eine gute und sichere Fahrt da, wo es geht und ein bisschen viel Geduld, wenn es irgendwo gerade ein bisschen hängt. Blitzer haben wir natürlich und zwar Blitzer in Gmund, steht gerade einer am Bahnhof. Dann haben wir noch Ortseingang in Eurasburg von der Ines gemeldet, danke dir. Und dann haben wir noch Blitzeranhänger. Da ist einer in Berg am Starnberger See, dann in Bad Heilbrunn von Tölz kommend, in Fleck bei Lingres am Pumpenheisel, in Schlegeldorf bei Lingres bei der Feuerwehr, in Bad Deitz Flinthöhe. steht er. Sauerei. Heute früher. Ich hab ihn schon gesehen. Und in Kreuz, da steht noch einer. Und dann habe ich noch einen Gemälde bekommen in Arzbauer Straße bei der Bushaltestelle beim Bienengraf. Da steht der VW-Bus ziemlich versteckt. Da müsst ihr jetzt auch ein bisschen aufpassen. Ansonsten, wenn ihr auch irgendwelche Blitze habt, irgendwelche Verkehrsbehinderungen, sagt mir es gern. Ich sag's gern an alle weiter. Schickt mir WhatsApp, eine Sprachnachricht oder einfach. Oder von der 08041799 und 4x4. Und das Ganze kommt ihr nochmal nachlesen unter alpenwelle.de.
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4: Einen wunderschönen Montagmorgen, 8:06 Uhr. Und wir werden jetzt gleich mal erfahren, wie es mit dem Wetter jetzt so weitergeht. Und da, wenn man denkt, wen frage ich da am allerbesten? Natürlich den Kai Zorn. Und mit dem werde ich jetzt gleich mal zusammen rausfinden, wie die ganze Woche so ausschaut, wettertechnisch. Davor gibt es noch Avicii mit The Nights. Und den Anfang, den macht aber jetzt die Taylor Swift und ihr neuer Hit. Opalite. Einfach mehr. Gute Musik.

0: The Nights, Avicii, und es ist 8.13 Uhr und wenn ich so nachschaue, beim Studiofenster ist das alles ein bisschen durchwachsen bei uns gerade, also der eine oder andere Regentropfen war gerade da und Zona schaut aber schon langsam wieder durch die Wolken durch, aber was ist jetzt die Woche, was ist los und wie schaut es die nächste Zeit mittelfristig so aus? Kai Zorn, der hat die Antworten.
1: Der Sommer 2026 hat weiter zwei Gesichter. Auf der einen Seite ist das bestes Freizeitwetter, wie letztendlich im Mittelmeerraum mit Bade- und Biergartenwetter jeden Tag. Auf der anderen Seite fehlt so dringend der Regen. In dieser Woche wird weiterhin die Sonne die Nase vorn haben. Nur heute gibt es vorübergehend mal im Laufe des Tages ein paar Schauer und Gewitter, die unwetterartig ausfallen können, aber nicht jeden treffen. Morgen und am Mittwoch ist es dann mal vorübergehend ein bisschen gedämpfter. Die Temperaturen liegen bei um und unter 30 Grad und die Nächte werden frischer. Am Donnerstag und Freitag ist es dann wieder sehr heiß mit teils um die 35 Grad. Dazu präsentiert sich der Himmel oft wolkenlos. Im Laufe des Wochenendes erwarten uns voraussichtlich dann Schauer und Gewitter und die Temperaturen gehen in der Folge ein bisschen zurück. Und das ist dann auch der Trend für die nächste Zeit, also ab der nächsten Woche. Da erwarten uns zwischendurch Phasen mit Sonne und Hitze, dann wieder Schauer und Gewitter mit einer Abkühlung. Eine längere

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Sonic, it feels so good. 8:18 Uhr und wir werden gleich mal nach Berlin schauen. Da geht es ja immer noch um den Streit um die Rente mit 63. Da müssen wir unbedingt mal nachhören. Dazu einfach mehr gute Musik. Mike and the Mechanics sind zum Beispiel dabei.

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0: Mike and the Mechanics, The Road, und es ist 8:25 Uhr. Und wir schauen mal nach Berlin. Denn im Streit um die Abschaffung der Frührente nach 45 Beitragsjahren Frührente, ja, nähern sich Union und SPD mal langsam an. Nach der SPD spricht sich jetzt auch Unionsfraktionschef Thorsten Frei für eine Härtefallregelung aus. Es sei bei der Abschaffung der Rente mit 63 in jedem Fall angezeigt, sagt der CDU-Politiker in der Funke Mediengruppe. Und Tine Klimach, die ist für uns in Berlin.
1: Die Abschaffung der Frührente ist einer der Kernpunkte der geplanten Rentenreform. Das scheint sich nun etwas aufzuweichen. Der parlamentarische Geschäftsführer der SPD-Fraktion, Dirk Wiese, hatte Ausnahmen für Schwerarbeit nach österreichischem Vorbild vorgeschlagen. Da ist eine vorzeitige Rente für Menschen möglich, die unter schwerer körperlicher oder psychischer Belastung gearbeitet haben. Auch Unionsfraktionschef Thorsten Frei spricht nun von Übergangslösungen. Noch ist nichts entschieden. Die Koalition plant, die Rentenreform nach der Sommerpause in den Bundestag einzubringen. Tine Klimach, Berlin.
2: Alles, was ihr für euren

0: James Bay, featuring Sheryl Crow und You and Me Time. Und es ist genau 8.30 Uhr. Damit wird's Zeit für die News mit Mehrwert um halb.
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2: Mit Herbert Wieting. Am Sonntagvormittag waren Waakirchen, Schaftlach, Finsterwald, Dürnbach und Moosrhein für rund 1,5 Stunden der Strom weg. Der Ausfall rief auch den Katastrophenschutz im Landratsamt Miesbach auf den Plan. Gegen 10 Uhr wurde die Feuerwehrwache in Schaftlach besetzt. Sie ist notstromgesichert und sollte als Anlaufstelle für Notrufe dienen, falls Telefon und andere Kommunikationswege ausfallen. Bis etwa 11.20 Uhr war die Stromversorgung nach und nach wiederhergestellt. Schwerer Verkehrsunfall auf der Staatsstraße 2072 zwischen Bad Tölz und Einöd. Dort sind am Sonntagnachmittag 3 Fahrzeuge frontal zusammengestoßen. Mehrere Menschen wurden verletzt, einige von ihnen schwer. Die Rettungskräfte waren mit einem Großaufgebot vor Ort. 3 Rettungshubschrauber waren im Einsatz und brachten Verletzte in umliegende Kliniken. Die Feuerwehren aus Bad Tölz, Elbach, Hechenberg unterstützten die Rettungsarbeiten und regelten den Verkehr. Und willkommen, kleine Reichersbeurer. Die Gemeinde hat ihre jüngsten Bürgerinnen und Bürger mit einem Neugeborenenempfang begrüßt. Dabei ging es auch um Angebote für junge Familien. Außerdem konnten sich die Eltern bei einer gemeinsamen Brotzeit kennenlernen und austauschen.
0: Vielen Dank für die Nachrichten, Herbert. Gerne. Und das Alpenwelle-Wetter. Jetzt am Vormittag haben wir noch leichte Bewölkung und den einen oder anderen Schauer aus der Nacht, der ist noch unterwegs. Aber dann setzt sich langsam aber sicher die Sonne durch und die Temperaturen, die gingen nochmal rauf auf 29 bis 33 Grad. Später am Nachmittag oder zum Abend hin, da kommen dann wieder ein paar Schauer und Gewitter zu uns durch, die zum Teil auch kräftiger ausfallen können. Die Aussichten morgen, da haben wir dann besonders in Alpennähe nochmal örtlich Schauer und Gewitter. Sonst scheint bis Freitag die Sonne. Erst haben wir Nachmittagswerte bei knapp 30, ab Donnerstag bei knapp über 30 Grad.
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0: Der Alpenwelle Verkehrsservice um kurz nach halb neun. Also das Berufsverkehr rund um Holzkirchen, Mirsbach, rund um den Degernsee, natürlich Deutz überall. Da ist jetzt der Berufsverkehr unterwegs, da kennt man die Strecken, aber wo es ein bisschen hackelt. Ansonsten haben wir keine zusätzlichen, richtig heftigen Verkehrsbehinderungen. Natürlich haben wir die Sperrung noch in Waakirchen zwischen Ortsausgang und dem Kreisverkehr Kamerlo. Da ist er bis Mitte Oktober gesperrt und die Umleitung ist ja über Hauserdörfel. Aber das kennt man mittlerweile und die Straße zwischen Elbach und Kirchbiche ist voraussichtlich bis 25. September wegen Bauarbeiten auch gesperrt. Da kann man auch schauen, dass man das umfahrt. Ansonsten haben wir keine zusätzlichen Verkehrsbehinderungen gemerkt und deswegen wünschen wir euch da, wo es geht, eine gute und sichere Fahrt und da, wo es jetzt gerade noch ein bisschen hakelt, einfach ruhig bleiben, einfach cool durch die Hose atmen, dann geht das gleich wieder. Ein paar Blitzer haben wir natürlich noch. Einen neuen haben wir in Sindelsdorf, Ortsausgang Richtung Kleinweil, beidseitig. Danke an die arme Karin, denn die haben es scheinbar gerade blitzt. Das tut mir leid. Und ja, ein bisschen langsam da. Dann haben wir noch einen Blitzer im Ortseingang von Oderschburg von der Ines gemeint und noch einen Blitzer in Gmund am Bahnhof. Und dann haben wir vom Sepp noch gemeint in Erzbach Richtung Deitz. Da steht ziemlich versteckt, also zwischen Erzbach und Deitz steht ein Blitzer drin, den hat der Sepp entdeckt. Also bevor es ihr entdeckt, weil er blitzt, fahrt es lieber ein bisschen langsamer. Dann haben wir noch Blitzeranhänger im Berg am Starnberger See, im Bad Heilbrunn von Bad Deitz kommend, in Fleck, bei Lingriers am Pumpenheisel, in Schlegeldorf bei Lingriers bei der Feuerwehr, in Bad Deitz auf der Flinthöhe und in Greit, da steht der Letzte. Wenn ihr auch noch irgendwelche Blitze habt, irgendwelche Verkehrsbehinderungen, sagt es mir gern. Ich sage es gern an alle weiter, schickt mir WhatsApp, eine Sprachnachricht oder einfach Anrufen unter 08041 799 4 mit 4. Euer Draht zu uns ins Studio und vergeiz gut an alle, die uns was meinten.
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0: Mit Mani Abadere am Montag, den 10. August. Wir fangen wieder eine Ferienwoche an und es ist 8 Uhr und gleich 35 Minuten. Wir haben gleich unseren Hithammer. Es gibt einen neuen Hithammer natürlich die Woche. Da werden wir kleine hören, was das ist. Und davor kommt noch Marlon Rodette mit Flicker. Und den Anfang macht David Guetta, Becky Hill und Ella Henderson mit Crazy What Love Can Do. Ja, es ist echt verrückt, was Liebe so alles machen kann.

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0: Und wir haben schon einen ganz kleinen Anfang schon mal gehört. Das ist nämlich Ray Garvey. Diese Woche, und er hat sie mit Imran zusammen. Das ist ein deutscher Produzent, Co-Songwriter. Und die haben schon in der Vergangenheit schon einige Sachen miteinander gemacht, was man nicht so mitgekriegt hat. Zum Beispiel bei dem. Da war Imran zum Beispiel schon mit dabei mit Ray Garvey. Und sie haben jetzt ein neues Projekt rausgebracht und er heißt Rivers. Und das beschreibt so, wenn man die Liebe so quasi als Fluss sieht. Die Reise von den Bergen bis zum Meer, bis man dann im Ozean ankommt und frei ist und dann vereint mit seinem Liebsten. Und das ist so die Erklärung von Ray Garvey und Imran. Und deswegen haben sie dieses Lied Rivers geschrieben, um die Reise zu beschreiben. Und jetzt für euch nochmal Ray Garvey und Imran mit Rivers, unser Hithammer der Woche.

0: Cat's Eye und Gabriella. Und es ist 8.49 Uhr, gleich in 10 Minuten ist schon wieder Zeit für die Nachrichten. Und dann, kurz nach den Nachrichten und einem Lied, da sind wir wieder da, Kaffee Kripo. Und wir haben halt ein sehr ernstes Thema, nämlich Love Scamming, was da so alles an Betrügereien unterwegs ist und wie schnell, dass man sich da in so eine Liebesfalle verstricken kann, ohne dass man da groß schuld ist. Und es wird da ausgenutzt, wenn Leute einsam sind und sich einfach nach Liebe sehnen. Und da kann jeder froh sein, der seine Liebste oder seinen Liebsten daheim hat und das nicht braucht. Gell, Mäuschen? Wir sind froh, dass wir sowas nicht brauchen, weil das ist ziemlich heftig. Und jetzt aber kurz vor den Nachrichten, da gibt es natürlich nur mal unseren alten Sound mit dem Ringelstädter.
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0: Endlich über Brenner, da immer ist er dabei. Und den Anfang, den macht Kenny Loggins mit Welcome to Hard Lights.

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1: Ich bin Joshua Heise. Guten Morgen. Der Zoll soll mehr Befugnisse zur Bekämpfung von Geldwäsche und organisierter Kriminalität bekommen. Finanzminister Klingbeil hat einen entsprechenden Gesetzentwurf ins Kabinett eingebracht. Ein Punkt: Der Zoll soll künftig Vermögenswerte vorläufig einziehen können, etwa wenn nicht klar ist, woher teure Autos, Luxusuhren und Co. kommen. Die Grünen vermissen in dem Entwurf Maßnahmen gegen Steuerbetrug. Noch nie waren die Temperaturen in Westeuropa im Juni und Juli so hoch wie dieses Jahr. Laut EU-Klimadienst Copernicus war es im Schnitt 21,6 Grad warm. Das sind fast 2,8 Grad mehr als im langjährigen Mittel. Weltweit lag die Durchschnittstemperatur im Juli 1,47 Grad über dem vorindustriellen Niveau. Damit ist die 1,5 Grad-Grenze des Pariser Klimaabkommens fast erreicht. Illegale Tricks zur Umgehung des Mindestlohns haben innerhalb von 10 Jahren bis zu 64 Milliarden Euro unterschlagen. Das hat der Deutsche Gewerkschaftsbund ausgewertet. Die Hälfte davon entfiel auf rund 2 Millionen Arbeitnehmende, die nicht richtig bezahlt wurden. Tine Klimach berichtet.
2: Im Schnitt fehlten bis zu 2,40 Euro pro Stunde. 22 Milliarden Euro Verluste entfielen auf die Sozialkassen, an die zu wenig Beiträge gezahlt wurden. Zudem hätten 7 Milliarden Euro an Einkommensteuer gefehlt. Der gesetzliche Mindestlohn von derzeit 13,90 Euro ist eine allgemeine Untergrenze, die nur in wenigen Ausnahmefällen unterschritten werden darf.
1: In Bayern gibt es etwas mehr FSME-Fälle als letztes Jahr. Laut Gesundheitsministerin Gerlach wurden bis Anfang August 175 Fälle registriert. Das Robert-Koch-Institut stuft den gesamten Freistaat als FSME-Risikogebiet ein. Eine Impfung wird daher empfohlen. Die Zahl der Borreliose-Erkrankungen ist hingegen leicht zurückgegangen. FSME und Borreliose können durch Zeckenbisse übertragen werden.
3: Vielen Dank für die Nachrichten, Joscha, und das Alpenwelle-Wetter. Jetzt in der Früh haben wir eher noch lockere Bewölkung. Der eine oder andere Regentropfen kann dabei sein. Es sind ja noch Schauerreste aus der Nacht unterwegs. Aber dann setzt sich die Sonne durch. Am Nachmittag und am frühen Abend haben wir dann vom Werdenfelser Land und von den Osterseen her wieder so ein Gewitterrisiko. Und da kann einmal das eine oder andere auch ziemlich kräftig ausfallen. Temperaturen klettern nochmal auf 29 bis 33 Grad. Und ein bisschen an frischen, böigen Westwind haben wir da. Dazu. Und da kann es auch mal zu der einen oder anderen Sturmböe kommen, wenn es Gewitter hat. Die Aussichten morgen, da erwarten uns in Altenähe noch einmal ein paar Schauer oder Gewitter, aber vereinzelt nur. Sonst scheint bis Freitag Sonne. Zunächst haben wir dann Nachmittagswerte bei knapp 30, ab Donnerstag dann gut über 30 Grad.
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3: Der Alpenwelle Verkehrsservice um kurz nach 9. Wir haben Berufsverkehr auf den Strecken. Ein bisschen was ist los, gerade rund um den Tegernsee, in Deutz-Holzgier, Mirschbach. Aber das kennt man. Aber es ist nichts Großartiges. Es ist normal, dass der Berufsverkehr jetzt momentan so ein bisschen unterwegs ist. Ansonsten haben wir keine größeren Verkehrsbehinderungen in Gmeinkirchen. Deswegen wünsche ich mir eine gute und sichere Fahrt da draußen. Ein paar Blitzer haben wir natürlich noch. Und zwar haben wir einen Blitzer in Arzbach Richtung Deitz vom Sepp gemeldet. Dann haben wir einen Blitzer in Gmund am Bahnhof. Dann in dem Ortseingang Eudersburg von der Ines gemeldet. Danke dir. Und dann haben wir noch einen Blitzer in Sindelsdorf, Ortsausgang Richtung Kleinweil. Der blitzt auch beidseitig. Danke an die Karin. Die haben es leider blitzt. Da, schade. Aber da, der ist da auf jeden Fall langsam. Dann haben wir einen Blitzanhänger im Berg am Starnberger See. In Bad Heilbrunn haben wir noch einen von Tölz kommend. In Fleck bei Lingrest beim Pumpen. In Schlegeldorf bei Lingerst bei der Feuerwehr, in Deitz an der Flinthöhe und der letzte steht in Kreuth. Wenn ihr auch noch irgendwelche Blitze habt, irgendwelche Verkehrsbehinderungen, sagt mir's, ich sag's gerne an alle weiter, schickt mir WhatsApp, eine Sprachnachricht oder einfach Anrufe unter 0804179 und 4x die 4.
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3: Einen wunderschönen guten Montagmorgen, 9:05 ganz genau. Wir haben den 10. August und es ist wieder Montag und es ist wieder kurz nach 9. Das heißt, gleich nach Pink und Please Don't Leave Me gibt's wieder Kaffee Kripo. Heute wieder mit einem sehr heftigen Thema, nämlich Love Scamming und was da alles dazugehört. Also unbedingt dranbleiben. Jetzt dann gleich Kaffee Kripo und jetzt vorher Pink mit Please Don't Leave Me.

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1: Und wir sind wieder im Studio bei Kaffee Kripo mit meinem Experten von der Kriminalpolizei, Simon Bräutigam. Guten Morgen.
2: Guten Morgen.
1: Wir haben Polizei, Simon Bräutigam. Guten Morgen.
2: Guten Morgen.
1: Wir haben ganz ein heftiges Thema, Love Scamming. Das ist ja

0: Das dürfte bei mir schon auch ungefähr hinkommen. Man darf aber nicht vergessen, ich sehe ja nur einen Teil davon. In der Opfernachsorge, ich erfahre ja nur die, die letztlich Unterstützung brauchen und mit mir sprechen wollen. Erstens haben wir eine riesige Dunkelziffer. Ja. Das ist ganz, ganz bedeutsam. Deswegen kriegen wir alle den Liebesbetrug nicht ganz so arg mit. Egal, ob das jetzt Männer oder Frauen als Opfer betrifft, kriegen wir nicht mit, weil die Menschen sich in Grund und Boden schämen, wenn sie von Kriminellen betrogen werden. Das haben wir in der letzten Sendung gehabt, das Opfer. Das Opferdenken, Kopf einziehen, selber schuld, wenn man so blöd ist, warum habe ich nicht und so weiter. Es ist einfach wichtig, dass ich mir klar mache, dass mir niemand, ganz egal wie viel Vertrauen ich an den Tag lege, wie viel Vertrauen ich in Menschen stecke, niemand hat das Recht dazu, mich zu beschädigen, kriminell über den Tisch zu ziehen und nichts mehr übrig zu lassen.
1: Wie läuft es beim Love-Scamming im Normalfall so ungefähr ab?
0: Ich trenne das mal in Männer und Frauen. Wir Männer sind ein bisschen einfacher strukturiert. Insbesondere so dieses Klientel, Laptop aufklappen, irgendwelche, zieh dich aus, dann ziehe ich mich auch aus. So wird es gemacht und da kommen dann so relativ einfache Verbindungen zustande. Ganz am Schluss kommst, machst Tipp und ein kleines Filmchen scheint auf, hat die mitgefilmt. Und damit hat man nicht einfach nicht gerechnet, man hatte Vertrauen, dass man da nicht so viel tun kann. Und dieses Filmchen, da kann ich mich dann selber sehen. Und da wird ganz klar gesagt, wenn du jetzt nicht 5.000 Euro, so der grobe Bereich immer, wenn du nicht 5.000 Euro über Kryptowährungen an mich umgehend überweist, dann erscheint dieses Filmchen auf deiner Homepage. Wir schicken es an alle deine Freunde und Bekannten, auch auf deine Firmen-Homepage setzen wir dieses Video von dir. Und von Männern kriegt man aber so viel gar nicht. Männer handeln runter und weil es das einfach nicht wert ist. Das heißt, 500, jetzt gerade Bad Heilbrunn vor kurzem, war runtergehandelt auf 500 Euro. 300, 400, 500 Euro ist das Übliche, aber Kleinvieh macht auch Mist. Das ist bei Männern so, da sind es sehr geringe Werte und das ist einfach Sexpressung heißt das. Wenn man Menschen erpresst mit Bildern, die man auf diesem Weg illegal bekommen hat, dass ich erwarte, dass in diesem Milieu, so wie wir es bei Rotlicht übrigens auch kennen, dass in diesem Milieu Vertrauen angebracht ist, weil das sind einfach so eine Grundvoraussetzung. Aber eigentlich müsste man das wissen.
1: Ja, also man ist halt da dann in so einem, sagen wir so ein starrer Blick so auf, ja, sie zieht sich aus, hurra, ja klar mache ich das auch, ja freilich, es ist ja lustig, aber was da alles dahinter steckt, was da alles passieren kann, das rechnen halt auch viele Männer, die in dem Moment sehr einfach denken, nicht. Und das muss man halt, da muss man halt nochmal drüber nachdenken, was man da eigentlich macht. Oder wie, vor wem man sich da eigentlich auszieht. Weil vor einem Laptop, wenn man sich auszieht, dann kann, wenn das Blick geht, sehen das sehr viele.
0: Insbesondere im Nachhinein, wenn es aufgezeichnet wird. Mhm. Also man sollte da sehr, sehr vorsichtig sein. Das ist jetzt der einfache Bereich. Natürlich haben wir da auch Liebesbetrug mit, der also richtig in die Tiefe, in die Beziehung geht. Auch bei Männern, insbesondere osteuropäische Frauen. Da ist die Optik ganz entscheidend. Das sind einfach vorgegaukelt natürlich schöne Frauen mit entsprechendem Hintergrund. Frauen sind da anders strukturiert, die machen das ganz anders. Frauen sind da sehr viel komplexer. Ich habe überhaupt keinen Fall, wo eine Frau auf irgendeine Sexseite reingefallen wäre oder über diese Wege Kontakte bekommen hätte. Frauen sind sehr komplex. Das heißt, das geht nicht einfach so auf dieser einfachen Schiene, sondern dazu muss ich, wenn ich von einer Frau Geld erpressen möchte, die Beziehung will, dann muss ich sie um den Finger wickeln. Und wenn ich so jemanden um den Finger wickeln will, muss ich Zeit investieren und Energie investieren. Das heißt, ich kann nicht einfach mal so auf die Schnelle innerhalb von ein paar Minuten, sondern ich muss erstmal ein großes ein Gebilde aufbauen, eine Show anfangen. Das heißt, ich fange an mit auf Kleinanzeigen zum Beispiel oder in Facebook oder viele andere einfache, seriöse Seiten. Dort nimmt man den Kontakt auf und baut Vertrauen zu der Frau auf. Das heißt, ein schöner Schrank, den du da verkaufst. Mensch, ich sammle sowas. Schau mal her, wenn du mir deine E-Mail-Adresse gibst, ich schick dir mal, schau, sowas hab ich. Und dann, Mensch, der ist aber nett. Der ist aber netter. Das heißt, ich schreibe eine Zeile und er schreibt mir drei Absätze. Als Mann mit Herz. Unglaublich. Wickel, Wickel, Wickel. Ein Soldat, ganz häufig. Polizisten, Soldaten, Ärzte. Also uniformiert ist ganz oft der Fall. Mhm. Und Ärzte, da hat man natürlich großes Vertrauen. Und dann wird

0: eine Geschichte aufgebaut. Soldat zurückgelassen in Afghanistan. Geld habe ich doch genug, aber ein Mensch fürs Herz, so wie du, mein Lebensabend in Deutschland verbringen. Und jetzt wird die Luft sehr dünn.
1: Wie es dann weitergeht, hören wir gleich.
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1: Mit dem Thema Love Scamming. Und wir haben eingesetzt. Also die Damen werden eingewickelt mit verschiedenen Versprechungen auch wahrscheinlich.
2: Insbesondere, also Versprechungen, Darstellung von einem gewissen Reichtum, einer großen Zuverlässigkeit, dieser ungeheuren Sehnsucht nach Liebe, Nähe und so weiter. Also massive Liebesbekundungen, Geschichten, die müssen ja nicht für jede Person extra erfunden werden. Die Menschen haben, also gerade die Frauen haben immer das Gefühl, niemand würde das jetzt so sich aus den Fingern saugen können, solche Geschichten. Aber das sind ja alles schon vorbereitete Texte. Das sind ja bei jedem Täter, der hat ja zig Eisen im Feuer und kann einfach vorbereitete Textblöcke verwenden, und das tun die auch. Also immer wieder kommen da so kurze Missklänge auf, das merken die Leute auch, aber man schaltet dann sowas ab. Mei, da hat es mal ganz kurz sich geirrt oder sowas. Aber wichtig ist, dass man die Story aufbaut. Und wenn man die Story entsprechend aufbaut und die Frau und intensiv um den Finger wickelt, Geschichten erzählt, wie zum Beispiel der Soldat in Afghanistan, durchtrainierter, feiner Kerl, Geld genug, wie vorhin schon gesagt, und jetzt schickt er Gold in der Truhe nach Deutschland. Das braucht er Portokosten, dann wird das Paket aufgehalten, das muss wieder freigelöst werden. Dann möchte er hierher fliegen, dann braucht er dafür Flugtickets, dann wird die Mutter krank in Amerika, hat natürlich keine Krankenversicherung, er kann das nicht bezahlen, ob man es von hier aus tun kann, er erstattet alles. Und so wird dann Stück für Stück Geld aus den Menschen gezogen, insbesondere dann, wenn das Herz einmal wirklich schlägt und diese Liebe intensiv ist, obwohl man den Menschen noch nie wirklich gesehen hat. Ja. Das ist das, was mir, ich habe gerade vorhin noch gesprochen, ja, meine dringende Empfehlung, niemals ohne FaceTime. Ja. Wenn ich den Menschen nicht von Angesicht zu Angesicht gesehen habe, dann sollte ich da schon mal definitiv keine Kontakte aufbauen, kein Vertrauen aufbauen. Niemals Geld überweisen. Die Menschen brauchen nicht Geld, die Geld genug haben. Die Geschichten sind wirklich gut, aber niemals Geld überweisen. FaceTime geht auf der ganzen Welt. Ja. Wenn mir jemand erzählt, man kann mit FaceTime hier nicht arbeiten, nein, dann weiß ich, da stimmt was hinten und vorne nicht. Fast alle unsere Liebesbetrügereien an Frauen kommen aus Nigeria. Mhm. Also der tolle Herzensmensch in Afghanistan, er sieht so nicht aus wie die Fotos. Aber auch die Geschichten, die da kommen, das sind auch so mit so einem leichten Beigeschmack. Also zum Beispiel Fotos der Ex-Frau. Und dann, da kommt einfach, Mensch, schau mal, wie respektvoll der mit der umgeht. Wow. Dann Fotos der Kinder. Kinder sind sein Leben. Wow. Wickel, wickel, wickel. Ja, und jetzt geht's dahin.
1: Ja, es ist natürlich ziemlich schrecklich, dass man mit diesen Sehnsüchten, die Frauen, die dort gerade ein bisschen einsam sind, haben, wenn man mit denen da so über diese Betrügereien so viel Geld macht. Gibt es eigentlich Zahlen? Gibt es wahrscheinlich gar nicht. Oder durch das, also, dass die Dunkelziffer so hoch ist, wird es offiziell gar keine Zahlen geben, schätze ich.
2: Ja, also es gibt Zahlen. Ich habe jetzt mal kurz nachgeschaut vorhin noch, aber Zahlen für unseren Bereich Urban Süd gibt es nicht. Also speziell für Liebesbetrug. Ja. Betrug ja, jede Menge. Ja, ja, aber jetzt speziell für Liebesbetrug habe ich jetzt nichts gefunden. Ja, aber was mir so wichtig ist, jeder einzelne Fall, in der Opfernachsorge insbesondere, die wenigen, die dann letztendlich sich wirklich an mich wenden, das ist ein solch bitteres Leid, dass die Menschen, man hört das Herz brechen, die Tränen laufen. Wie kann das Schwein mir das antun? Also, und dann, ich werde nie wieder, und erstatten Anzeige. Und zwei Wochen später überweisen sie wieder. Ja. Warum? Weil sie, ja, das hat sich doch entschuldigt. Das war doch gar nicht so gemeint. Und das musste doch tun, weil seine Mutter und so weiter und so weiter. Wow. Und deswegen habe ich immer wieder Nachwirkungen davon, weil die Menschen sich nicht lösen können, sondern immer wieder sich an diese Liebe, an dieses Vertrauen klammern. Wo kämen wir hin, wenn wir Menschen nicht vertrauen?
1: Ja, klar. Aber wenn man da mal reingefahren ist, man kann sich vertrauensvoll an dich wenden. Wie? Wo?
2: Am besten telefonisch. Wir müssen keine Namen haben. Wir können das einfach erstmal besprechen. Wie geht's weiter? Einfach kurz anrufen. Telefonnummer in Weilheim 0881 640 369.
1: oder auch an anderen Polizeidienststellen kann man das ja fragen, wer da der zuständige Beamte wäre, um da mal drüber zu reden. Es ist ein sehr heftiges Thema. Simon, vielen herzlichen Dank, dass du da warst. Love Scamming immer wieder ein Thema. Und passt bitte auf euch auf, auch wenn es nur so einsam seid, aber wenn es darum geht, Geld zu verdienen, da haben diese Betrüger leider Maschen, die sehr heftig sind.
2: So ist es.
1: Also bleibt vorsichtig.
2: Auf die Herzen aufpassen.
1: Auf die Herzen aufpassen. Das ist ein guter Schlusssatz. Bis nächste Woche. Danke, Simon.
2: Ciao, ciao. Again.
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0: Die 80er auf der Alpenwelle, Spliff mit Carbonara, das waren nur Zeiten. Und es ist genau 9:30, damit wird's Zeit für die Regionalnachrichten mit dem Herbert.
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2: Mit Herbert Wieting. Schwerer Unfall auf der Staatsstraße 2072 zwischen Bad Tölz und Geretsried. Bei einem Frontalzusammenstoß sind gestern Nachmittag 11 Menschen verletzt worden, 3 davon lebensgefährlich. Ein 66-Jähriger war mit einem Kleinbus unterwegs, in dem 8 Spielerinnen einer Damenfußballmannschaft saßen. Aus bislang ungeklärter Ursache geriet der Bus auf die Gegenfahrbahn und prallte frontal mit dem Auto eines 65-Jährigen zusammen. Rund 44 Feuerwehrleute, mehrere Rettungswagen und 3 Rettungshubschrauber waren im Einsatz. Die Verletzten wurden in umliegende Krankenhäuser gebracht. Ein Gutachter soll jetzt klären, wie es zu dem Unfall kam. Am Sonntagvormittag war in Wackirchen, Schaftlach, Finsterwald, Dürnbach und Moosrhein für rund 1,5 Stunden der Strom weg. Der Ausfall rief auch den Katastrophenschutz im Landratsamt Miesbach auf den Plan. Gegen 10 Uhr wurde die Feuerwehrwache in Schaftlach besetzt. Sie ist notstromgesichert und sollte als Anlaufstelle für Notrufe dienen, falls Telefon und andere Kommunikationswege ausfallen. Bis etwa 11.20 Uhr war die Stromversorgung nach und nach wiederhergestellt. Die Feuerwehren aus Bad Tölz, Elbach und Hechenberg unterstützten die Rettungsarbeiten und regelten den Verkehr. Und zum Sport. Der TuS Geretsried hat in der Bayernliga Süd am vergangenen Wochenende den ersten Saisonsieg gefeiert. Die Geretsrieder setzten sich zu Hause vor 200 Zuschauern mit 2:1 gegen den FC Schweig durch. Für die Alpenwelle berichtet Thomas Spiesel.
3: In der Bezirksliga Ost durfte der TuS Holzkirchen ebenfalls den ersten Dreier bejubeln. Am Freitagabend gewann das Team aus der Marktgemeinde sein Heimspiel gegen den TuS Prien vor 150 Zuschauern mit 3:1. Auch hier ging der Gast in Front. Gilbert Dieb egalisierte zum 1:1 Pausenstand. Im zweiten Durchgang trafen dann Maximilian Freundl und Saif Hamad zum Endstand.
2: Am kommenden Wochenende starten dann auch die Mannschaften auf Kreisebene in die neue Spielzeit.
0: Vielen Dank für die Nachrichten.
2: Gerne.
0: Und das Alpenwelle-Wetter, Gewittertief Carolina, das beeinflusst heute vorübergehend einmal das Deutzer Meerspicker Land. Und deswegen haben wir jetzt in der Früh noch lockere Bewölkung, ein paar einzelne Schauerreste aus der Nacht sind noch unterwegs, aber dann setzt sich auch einmal die Sonne durch. Am Nachmittag und am frühen Abend, dort ziehen dann vom Werdenfelser Land und von den Osterseen her ein paar Schauer und Gewitter zu uns her und die können zum Teil kräftig ausfallen. Temperaturen, die steigen aber auf 29 bis 33 Grad und ein bisschen einen frischen, böigen Westwind haben wir dazu. Die Aussichten morgen erwarten uns besonders in Altenähe nochmal ein paar Schauer und Gewitter, sonst scheint bis Freitag auf jeden Fall mal die Sonne. Erst liegen die Nachmittagswerte bei knapp 30 Grad, aber ab Donnerstag dann über 30 Grad.
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0: Der Alpenwelle Verkehrsservice um kurz nach 9:30. Wir haben ein bisschen Berufsverkehr immer noch rund um Gmund, Rottach in Richtung Wisse, Rottach Richtung Deggernsee. In Meerspach ist noch ein bisschen was und natürlich in Deitz von der 472 und auch von der B13 nach Deitzneu. Da ist einiges los. Ansonsten, ja, Holzkirchen wegen Wolfratshausen. Das ist halt Berufsverkehr. Das kennt man. Wir haben keine zusätzlichen extrigen Verkehrsbehinderungen gemeldet bekommen. Deswegen wünschen wir euch da, wo es geht, eine gute und sichere Fahrt und da, wo es jetzt gerade ein bisschen zwickt, einfach viel Geduld. Blitzer haben wir natürlich. Und zwar haben wir Blitzeranhänger in Kreuz, dann einen in Deitz an der Flinthöhe, einer steht in Schlegeldorf bei Lingröst bei der Feuerwehr, dann in Fleck bei Lingröst beim Pumpenhäusl steht einer, genauso wie in Bad Heilbrunn von Tölz kommend und der letzte in Berg am Starnberger See. Dann haben wir noch Blitzer in Sindelsdorf, Ortsausgang Richtung Kleinweil, beidseitig, die Karin hat den durchgegeben, danke dir. Dann Blitzer Ortseingang Eurasburg von der Ines gemeint, ein Blitzer in Gmund am Bahnhof und dann noch Erzbach Richtung Deitz. Hat der Sepp einen Blitzer gesehen, der sauber versteckt an der Seite drinnen steht. Wenn ihr auch noch irgendwelche Blitzer habt, irgendwelche Verkehrsbehinderungen, macht es wie der Sepp oder die Ines und schickt uns oder die Karin eine WhatsApp oder eine Sprachnachricht oder ruft uns einfach an unter 0804179 4x4. Wir freuen uns über jeden, der wo sie meint und vergeht's gut an alle, die wo einen Blitzer für uns gesehen haben.
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0: Mit dem Mann aber die Alpenwelle Land. Es ist am Montag und wir haben den ersten Tag in der Ferienwoche schon für die Morning Show schon fast wieder durch. Das ist ein Wahnsinn. Die letzte halbe Stunde läuft schon wieder. Steht, dass ihr dabei seid. Wir werden auch jetzt gleich einmal drei am Stück machen. Einfach mehr gute Musik. DJ O mit End of Beginning. Bon Jovi ist dabei. Wir waren Born to Follow. Und den Anfang, den macht da Adele Taville. Und was hat der dabei? Natürlich eine Musik. Und was für Musik? So, ihr habt Lieder.

0: The End of Beginning. DJ O. Und es ist 9.45 Uhr. Und gleich ist in einer Viertelstunde ist dann schon wieder Zeit für die Nachrichten. Und jetzt werfen wir einen Blick auf nächsten Montag. Denn da gibt's wieder Kaffee Kripo.
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Einfach mir 80er auf der Alten Welle Culture Club Karma Chameleon. Das war nur Sachen Boy George. Das war der bunteste schräge Vogel, den wir damals in die 80er gehabt haben. Ah, wunderschön. Und wir haben es jetzt dann in 10 Minuten wieder. Natürlich mit den Nachrichten. Dann ist Treffpunkt Alpenwelle mit Thomas unbedingt reinhören. Ich liege schon wieder in den letzten Zügen. Wahnsinnig schnell vorbeigegangen, die 4 Stunden. Wenn so jetzt, sehr gern morgen wieder ab 6 bis 10 die Morning Show. Und jetzt gleich natürlich noch unser letzter Song der Stunde. Das ist diesmal die EAV mit Märchenprinz. Eine wunderbare Nummer. Wir hören uns morgen früh wieder. Macht es gut. Bis dann, euer Money.

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1: Ich bin Joshua Heise. Die Neuvertragsmieten in Deutschland sind weiter gestiegen. Nach Daten des Verbands Deutscher Pfandbriefbanken gab es im zweiten Quartal ein Plus von 3,2% im Vergleich zum Vorjahreszeitraum. Den größten Anstieg gab es in Düsseldorf mit 3,6%, während die Mieten in Berlin mit 0,6% kaum zulegten. Der VdP sieht den Wohnungsmangel als Preistreiber. Im Schnitt ist letztes Jahr alle 18 Minuten ein Kind im Straßenverkehr verletzt oder getötet worden. Das Statistische Bundesamt beziffert die Zahl der verunglückten Kinder unter 15 Jahren auf rund 29.000. Das sind 7% mehr als im Jahr davor. Die meisten Kinder wurden in Unfälle verwickelt, als sie auf dem Fahrrad saßen. Seit Anfang Juli gelten in München für Fahrdienste wie Uber und Bolt die gleichen Tarife wie bei Taxen. Dagegen laufen am Verwaltungsgericht jetzt 3 Eilverfahren. Bei Bolt ist die Nachfrage nach eigenen Angaben um 44% eingebrochen. Grund für die Regelung war ein Vorwurf des Zolls, nachdem die Fahrdienste gegen die Mindestlohnvorschriften verstoßen. Im britischen Birmingham beginnt heute die Leichtathletik-EM. Das deutsche Team darf in mehreren Disziplinen auf Edelmetall hoffen. So gilt Zehnkampf-Weltmeister Leo Neugebauer als Favorit. Im Weitsprung ist Malaika Mihambo eine Kandidatin für eine Medaille. Nur unter Vorbehalt startet der deutsche Sprintstar Owen Ansam, denn ihm droht eine 4-jährige Sperre. Die NADA wirft ihm vor, Anfang Juli einen Dopingtest verweigert zu haben.
2: Das Alpenwelle-Wetter, heute scheint jetzt erst einmal die Sonne im Alpenwelle-Land und dann wird's warm. 29 bis 33 Grad heute an diesem Montag. Starten wir gut rein in die Woche. Im Laufe des Nachmittags, da soll es ein bisschen zuziehen. Da kommt von den Osterseen her ein bisschen Gewitter auf uns zu. Ein paar Schauer und Gewitter haben wir und dann kann es auch sein, dass es schon mal sauber runterregnet. Das beruhigt sich aber am Abend und zu Beginn der Nacht. Da haben wir dann fast keine Schauer und Gewitter mehr, teilweise nur noch vereinzelt. Ansonsten werden die Wolken weniger und bis zum Morgen, da klart dann auch der Himmel wieder auf. Temperaturen sinken dann auf 19 bis 16 Grad. Schauen wir uns die nächsten Tage an. Wie schaut's da aus? Morgen, da scheint meistens die Sonne. In der Nähe von den Alpen gibt's aber noch einzelne Schauer und Gewitter. Wird aber knapp 30 Grad heiß. Von Mittwoch bis Freitag weiterhin schön heißes Hochsommerwetter.
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2: Der Alpenwelle Verkehrsservice um kurz nach 10. Es staut sich gerade auf der Salzburger Autobahn, der A8 München in Richtung Salzburg. Zwischen Weyern und Irschenberg haben wir gerade 6 Kilometer Stau wegen einer Baustelle. Eine Viertelstunde, die es hier länger dauert. Geblitzt wird auch im Alpenwelle-Land und nicht wenig. Wir haben einen ganz frischen Blitzer vom Berthold gemeldet bekommen und zwar der steht in Miesbach am Nordgraben, genauer gesagt direkt am Spielplatz in der 30er-Zone. Berthold, danke dir fürs Melden. In Kreuth in der Ortsdurchfahrt steht noch einer, genauso in Bad Tölz an der Flinthöhe. In Schlegeldorf bei Lenggries bei der Feuerwehr steht der Blitzer. In Fleck bei Lenggries wird auch geblitzt, hier am Pumpenheisel. In Berg am Starnberger See. In Sindelsdorf in der Ortsausfahrt Richtung Kleinweil, hier bei gleichzeitig. Dann haben wir noch stehen am Ortseingang von Eurasburg, in Gmund am Bahnhof und in Arzbach Richtung Bad Tölz steht auch der Blitzer. Habt ihr noch was für mich? Einen Stau, einen Blitzer, was auch immer? Einfach gerne melden. 08041 799 und 4x die 4. Gute Fahrt.
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2: Mit mir Thomas Wiegele, neue Woche, neues Glück. Wir starten rein in die zweite Sommerferienwoche. Und wer gerade am Arbeiten ist, hey, wir merken sofort, es ist wieder richtig entspannt. Und genau so geht's weiter. Gut durch den Montag kommen, das Wochenende. Das müssen wir noch ein bisschen verkraften, zumindest ich. Das geht ganz leicht mit einfach mehr Musik. Wir haben Kamrad dabei und Hug Yourself, davon schöner Klassiker. Zum Mitsingen, wer den ganzen Text kann, ist Profi. Billy Joel, We Didn't Start the Fire. Und jetzt geht's rein mit Rayman und Sunshine Baby um 10.05 Uhr. Servus!

0: Montagvormittag hier der Alpenwelle-Treffpunkt mit Kamrad und seiner neuesten Nummer Hug Yourself. Nur hier für euch auf eurer Alpenwelle um genau 21:45. 21:45 ist eigentlich so ein gutes Stichwort immer. Kenner, die wissen Bescheid. Jetzt geht's ab in die Sterne. Wir schauen auf unser Horoskop.
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2: Wieder. Wenn Sie heute Ja sagen, dann könnte das lebenslänglich bedeuten. Denken Sie gut darüber nach.
1: Stier.
2: Mit leiseren Tönen kommen Sie wesentlich weiter. Und Sie erhalten Zuschauer.

0: zusätzlich noch Respekt. Zwilling. Schmökern Sie in alten Briefen. Vielleicht finden Sie eine Antwort auf eine unbequeme Frage.
1: Krebs.
0: Sie sind großen Versuchungen ausgesetzt. Vergessen Sie aber bitte die Grenzen nicht.
2: Löwe.
0: Der erste Eindruck, den Sie von einem Menschen hatten, trifft hundertprozentig zu. Was für eine Beruhigung.
1: Jungfrau.
0: Wenn Sie nur auf Kritik stoßen, sollten Sie sich darüber nicht zu sehr ärgern. Das bringt Sie weiter.
2: Waage.
0: Man nützt Ihre Gutmütigkeit aus. Beweisen Sie, dass man nicht alles mit Ihnen machen kann.
1: Skorpion.
0: Sie sind derzeit irgendwie gereizt. Gehen Sie also vorsichtig mit der häuslichen Harmonie um.
2: Schütze.
0: Vor neuen Aufgaben brauchen Sie nun wirklich keine Angst zu haben. Sie erfüllen doch schließlich alle Voraussetzungen.
1: Steinbock.
0: Die Wolken verziehen sich schon wieder. Bald gibt es Anlass, ausgelassen zu feiern.
2: Wassermann.
0: Große Ereignisse stehen ins Haus. Sie bringen Komplikationen mit sich, mit denen Sie aber fertig werden.
1: Fische.
0: In manchen Situationen ist Humor nicht unbedingt angebracht. Passen Sie darauf auf.
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0: No Doubt, Gwen Stefani, Running um 10.21 Uhr hier auf eurer Alpenwelle.
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1: Jetzt haben wir es genau 10.30 Uhr, halb elf.
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2: Mit Herbert Wieting. Schwerer Motorradstoß in Dietramszell. Eine 22-Jährige ist auf der Staatsstraße 2368 in einer Linkskurve von der Fahrbahn abgekommen und gegen eine Leitplanke geprallt. Die Motorradfahrerin war offenbar zu schnell unterwegs. Sie wurde schwer an Schulter und Arm verletzt und anschließend ins Krankenhaus Wolfratshausen gebracht. Lebensgefahr bestand nicht, dank ihrer Schutzkleidung und einer Airbag-Weste. Auch ein Unfall am Sonntagabend in Gmund. An der Kreuzung Kaltenbrunner Straße und Tölzer Straße ist ein 89-jähriger Autofahrer beim Abbiegen mit zwei entgegenkommenden Motorrädern zusammengestoßen. Eine 17-Jährige aus Waakirchen und ein 20-Jähriger aus Sachsenkamm wurden leicht verletzt und ins Krankenhaus gebracht. Der Autofahrer und seine Beifahrerin blieben unverletzt. An den drei Fahrzeugen entstand ein Schaden von rund 14.000 Euro. Und wir blicken in den Landkreis Garmisch-Partenkirchen. Feuerwehreinsatz im Estergebirge. Am Sonntag ist am Mitterkopf ein Waldbrand entdeckt worden. Die Einsatzkräfte mussten sich durch steiles und schwer zugängliches Gelände zur Brandstelle vorarbeiten. Auf einer Fläche von rund 15 mal 20 Metern waren der Boden und mehrere Bäume stark verkohlt.
1: Das Alpenwelle-Wetter heute im Laufe des Nachmittags. Kommen ein paar Schauer auf uns zu, aber jetzt davor ist es noch richtig schön im Alpenwelle-Land. Wir haben viel Sonnenschein, wir haben warme Temperaturen, 29 bis 33 Grad heute. Aber dann, wie gesagt, gegen Nachmittag kann es dann auch schon mal sauber auf uns runterschütten. Am Abend und zu Beginn der Nacht, da hören dann die Schauer und Gewitter auf. Temperaturen sinken dann auf 19 bis 16 Grad. Fischbachau 24 Grad, Miesbach 25 Grad. Und in Schlehdorf-Messmer auch 25 Grad. Morgen weiterhin viel Sonne, einzelne Schauer und Gewitter sind auch dabei, bei knapp 30 Grad. Der Alpenwelle Verkehrsservice um kurz nach halb elf. Wir schauen auf die Straßen im Alpenwelle-Land. Und es staut sich gerade auf der Salzburger Autobahn. A8 München in Richtung Salzburg. Zwischen dem Rastplatz Seehammersee und Irschenberg haben wir gerade 6 Kilometer Stau. Eine Viertelstunde, die es länger dauert. Dann schauen wir in die Gegenrichtung. A8 Salzburg in Richtung München. Hier zwischen Holzkirchen und dem Kreuz München Süd auch ein Stau. Auch hier 15 Minuten, die es länger dauert. Der Blick geht direkt ins Alpenwelle-Land nach Bad Tölz auf die B472. Hier stockt es auch noch sauber. Und zwar, wenn es hoch in Richtung Flintkaserne geht. Wenn ihr aus Richtung Bad Heilbrunn kommt, rechnet hier auch mit 10 bis 15 Minuten, die es länger dauert. Blitzer haben wir auch, ist doch klar. In Miesbach, am Nordgraben, am Spielplatz, in der 30er-Zone. In Kreuth, in der Ortsdurchfahrt steht der Blitzer. In Bad Tölz, an der Flinthöhe wird geblitzt. Genauso in Schlegeldorf, bei Lenkries, bei der Feuerwehr. In Fleck, bei Lenkries, steht einer am Pumpenheisel. In Berg, am Starnberger See wird geblitzt. Genauso in Sindelsdorf, Ortsausfahrt Richtung Kleinweil. Am Ortseingang von Eurasburg steht einer. In Gmund, am Bahnhof, haben wir einen stehen. Und in Arzbach, in Richtung Bad Tölz. Habt ihr noch was? Vielleicht noch einen Stau, vielleicht noch einen Blitzer. Gerne melden 08041 799 und 4x die 4. Gute Fahrt.
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1: Mit mir Thomas Wiegele, unser gemeinsamer Wochenstart. 3 Hits am Stück, die aktuellen starten mit Alex Warren. Unser Flashback in die 80er zu den Bangles gleich. Habt eine schöne Woche, es wird warm. Passend dazu Alpenwelle Sommerhits zum Start. Mit Hugel, Topic und Arash, I Adore You. Jetzt hier für euch zu eurem Start in diesem Montag. 10.34 Uhr.

0: Alex Warren. Fever Dream. Gut reinkommen in diesen Montag um 10.43 Uhr. Jeder Mensch begrüßt sich ja irgendwie so ein bisschen anders, oder? Also entweder man schüttelt die Hände, man gibt sich die Hand, man verbeugt sich. Das sind so typische Begrüßungsrituale, die wir ja schon kennen und die so ein bisschen ja kompliziert sind. Vor allem, weil sie ja von Region zu Region auch anders sein können. Wir haben hier ein paar skurrile Tipps für euren Urlaub, wie sich denn die Leute in verschiedenen Ländern einfach Hallo sagen.
1: Böse Zungen.
2: Zur Begrüßung einfach mal die Zunge rausstrecken. In der chinesischen Region Tibet ist das ganz normal. Die Menschen dort glauben nämlich, dass jeder, der vom Teufel besessen ist, eine schwarze Zunge hat. Mit der rosa Zunge zeigen die Menschen, dass sie zu den Guten gehören.
1: Fremde Hände.
2: Auf den polynesischen Inseln im Südpazifik werden die Hände nicht geschüttelt, sondern vom Gegenüber gefasst und damit wird dann über das eigene Gesicht gestreichelt.
1: Echte Soulmates.
2: Köpfe zusammen und Stirn und Nase aufeinander legen. So innig begrüßen sich die Maori in Neuseeland. Das indigene Volk tauscht damit symbolisch den Atem des Lebens aus und bringt die Seelen miteinander in Berührung.
0: Gebt doch mal gerne Bescheid. Habt ihr ein bestimmtes Begrüßungsritual? Wie begrüßt ihr euch immer? Gibt's da irgendwelche kuriosen Sachen? Einfach mal schreiben 08041 799 und 4x4 auf WhatsApp.
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0: Everything but the girl. Missing. 10.48 Uhr, euer Montag und Vormittag. Mit uns, mit eurer Alpenwelle gleich, auch mit dem letzten Song der Stunde. Dann ist Wanda bei uns, unser Alpensound aus Wien mit bei niemanden anders. Und davor noch Tina Turner und Private Dancer. Habt einen schönen Montag.
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1: Ich bin Moritz Einzel. Die Bevölkerung in Deutschland ist vor allem eins, alt. Laut neuer Bundesstatistik waren Ende des letzten Jahres 8,3 Millionen und somit gerade mal 10% der Menschen hier zwischen 15 und 24 Jahre alt. Ohne Eingewanderte oder ihre Nachkommen wäre dieser Anteil noch geringer. Im europäischen Vergleich liegt Deutschland knapp unter dem Schnitt. Den größten Anteil hat Irland mit 12,7%. Hitzewellen plus anhaltende Trockenheit gleich schlechte Ernten für die Bauern. Der Deutsche Bauernverband fordert deshalb die Politik zum Handeln auf. Die Betriebe bräuchten einen Instrumentenkasten, um sich dem Klimawandel gut anpassen zu können, sagte Generalsekretärin Sabet in der ARD. Eine konkrete Hilfe wäre demnach ein Aufstocken eines EU-Hilfsprogramms für Düngemittel mit nationalen Geldern. Der Wohnungsmangel pusht neben den Immobilienpreisen vor allem die Mieten. Nach Daten des Verbands Deutscher Pfandbriefbanken stiegen die Neuvertragsmieten in Mehrfamilienhäusern im zweiten Quartal um 3,2%, gemessen am Vorjahreszeitraum. Katrin Müller berichtet.
2: In Deutschland fehlen geschätzt rund 1 Million Wohnungen. Oft wird auf dem Land gebaut, dringender gebraucht wird bezahlbarer Wohnraum allerdings in den Städten. In den 7 Metropolen Berlin, Hamburg, München, Köln, Frankfurt, Stuttgart und Düsseldorf gingen die Mieten im zweiten Viertel des Jahres mit einem Anstieg von 1,5% zwar weniger stark nach oben als im bundesweiten Schnitt, sie bleiben aber auf hohem Niveau.
1: Die Bundeswehr sollte nach Ansicht von Schleswig-Holsteins Ministerpräsident Günther auch im Inland eingesetzt werden dürfen. Hintergrund sind die jüngsten Drohnenvorfälle am Flughafen Leipzig-Halle. Günther sagte im Deutschlandfunk, man könne bei Drohnen kaum unterscheiden, ob es eine innen- oder außenpolitische Bedrohung sei. Deshalb müsse das Grundgesetz geändert werden. In Bayern gibt es etwas mehr FSME-Fälle als letztes Jahr. Laut Gesundheitsministerin Gerlach wurden bis Anfang August 175 Fälle registriert. Das Robert-Koch-Institut stuft den gesamten Freistaat als FSME-Risikogebiet ein. Eine Impfung wird daher empfohlen. Die Zahl der Borreliose-Erkrankungen ist hingegen leicht zurückgegangen. FSME und Borreliose können durch Zeckenbisse übertragen werden.
3: Das Alpenwelle-Wetter heute scheint erst einmal ganz viel die Sonne im Alpenwelle-Land. Im Laufe des Nachmittags, da wird es ein bisschen schlechter. Da kommen dann die Wolken auf uns zu, wir haben ein paar Schauer und Gewitter und dann kann es schon mal sauber runterregnen. Bei Temperaturen heute um die 29 bis 33 Grad. Am Abend und zu Beginn der Nacht, da wird es dann ein bisschen ruhiger, da klingen die Schauer und Gewitter ab und die Temperaturen sinken dann auf 19 bis 16 Grad. Die weiteren Aussichten, morgen scheint die Sonne in der Nähe von den Alpen, da kann es aber trotzdem noch mal regnen und gewittern. Knapp 30 Grad haben wir dann wieder. Von Mittwoch bis Freitag weiterhin schön sonniges, heißes Hochsommerwetter.
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3: Der Alpenwelle Verkehrsservice um kurz nach 11. Es staut sich relativ stark weiterhin auf der B472. Bei der Abzweigung geht schon los in Richtung Lenggrieser Straße. Aber wenn ihr aus Bad Heilbrunn kommt und hoch in Richtung Flintkaserne fahrt, locker eine Viertelstunde, die es länger dauert. Wir werfen einen Blick an den Tegernsee. Es staut sich gerade auf der B318 zwischen Ringsee und Rottach-Egern. Wenn ihr von Bad Wiessee sozusagen nach Rottach-Egern fahrt, hier auch wegen einer Baustellenampel, gerade jede Menge Verkehr. Dann schauen wir noch an ansonsten weiter hier im Alpenwelle-Land. Wir sehen, es staut sich auch auf den Autobahnen der A8 Salzburg in Richtung München zwischen Holzkirchen und dem Kreuz München Süd. Hier eine Viertelstunde, die es länger dauert. Geblitzt wird auch in Miesbach am Nordgraben, direkt am Spielplatz in der 30er-Zone. In Kreuth in der Ortsdurchfahrt stehen zum Blitzen, genauso in Bad Tölz. An der Flinthöhe, in Schlegeldorf, bei Lenggries, bei der Feuerwehr. In Fleck bei Lenggries, am Pumpenheisel. In Berg am Starnberger See steht einer, genauso in Sindelsdorf. In der Ortsausfahrt Richtung Kleinweil. In Ortseingang Eurasburg steht der Blitzer, genauso in Gmund am Bahnhof. Und in Arzbach Richtung Bad Tölz. Habt ihr noch was? Staus oder Blitzer? 08041 799 und 4x die 4. Gute Fahrt.
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3: Mit mir, Thomas Wiegele, wir atmen mal ganz kurz durch. Wir kippen die Fenster, wir lockern die Schulter und wir machen das Radio ein bisschen lauter. Das ist die To-Do-Liste bis zur Mittagspause. Habt einen schönen Montagvormittag. Wir sind ja als treuster Arbeitskollege immer dabei mit einfach mehr Musik. Holly Humberstone mit To Love Somebody, Dafür, Nick Carter, Just One Kiss. Und wir gehen rein mit Ihnen hier. Er hat eine wahnsinnig dunkle Stimme, die kann man gar nicht nachmachen. Die Crash Test Dummies, Afternoons and Coffee Spoons.
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0: Molly Humberstone, To Love Somebody, schöne Sommernummer. Um 11:15 die kommenden Tage, die werden wunderschön und dann gibt's doch eigentlich die perfekte Gelegenheit, jetzt einfach mal wandern zu gehen. Aber wohin? Was gibt's denn für schöne Hütten? Ja, wir helfen danach.
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Und dann geht's ab morgen ins Auto, auf die erste Hütte. 11:15 Uhr, euer Montag. Habt einen schönen Start in die Woche mit Train.

0: Train und Ashley Monroe Bruises um 11.20 Uhr hier auf eurer Alpenwelle. Habt einen schönen Montag mit uns.
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0: Schöner Klassiker, oder? So der Countdown in Richtung Mittagspause mit den Dexys Midnight Runners. Come on, Eileen, um jetzt genau 11.30 Uhr. Wir haben es 11:30.
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2: Mit Herbert Wieting. Schwerer Unfall am Silvensteinsee. Ein junger Mann hat sich am Sonntagabend beim Sprung von der Faller Klammbrücke schwer verletzt. Nach Angaben der Wasserwacht war eine Gruppe junger Erwachsener dort unterwegs, die mit einem Trampolin Sprünge von der Brücke in den See machte. Bei einem Sprung prallte der Mann mit dem Bauch auf der Wasseroberfläche auf. Er wurde zunächst vor Ort versorgt und anschließend mit einem Rettungshubschrauber in eine Klinik nach Innsbruck geflogen. Die Wasserwacht warnt eindringlich vor solchen Sprüngen. Wegen des aktuell sehr niedrigen Wasserstands ist die Fallhöhe noch größer als sonst. Außerdem können die Folgen eines Aufpralls auf die Wasseroberfläche lebensgefährlich sein. Auf der B472 zwischen Bad Tölz und Waakirchen ist ein 21-Jähriger offenbar während der Fahrt unter Drogeneinfluss gewesen. Ein aufmerksamer Zeuge meldete der Polizei einen Mercedes-Fahrer, der während der Fahrt Cannabis konsumiert haben soll. Die Beamten konnten den Wagen in Finsterwald stoppen. Der Verdacht bestätigte sich. Dem Tölzer wurde eine Blutprobe entnommen und die Weiterfahrt untersagt. Und Durchfahrverbote bei Stau. Beim Schwerpunkteinsatz am Wochenende waren rund 70 Einsatzkräfte unterwegs. Insgesamt wurden 157 Autofahrer kontrolliert, die wegen Staus die Autobahn verlassen hatten. 132 von ihnen mussten zurück auf die A8. Auch im Landkreis Miesbach gab es Ausweichverkehr. Zwischen Otterfing und Weyern staute sich die A8 bis in Richtung München. An der Anschlussstelle Holzkirchen kontrollierte die Polizei 80 Fahrzeuge. 55 wurden zurückgeleitet.
0: Das Alpenwelle-Wetter bei euch in Eurasburg, 27 Grad. Großweil, auch 27 Grad. Und schon 28 Grad bei euch in Münsing. Es ist echt heiß draußen und es bleibt weiterhin so. Viel Sonnenschein heute im Alpenwelle-Land. Temperaturen bis zu 33 Grad. Im Laufe des Nachmittags, da zieht es ein bisschen zu. Da kommen von den Osterseen und vom Werdenfelser Land her paar Schauer und Gewitter auf uns zu. Bei mir steht hier in meinem Text, es drohen sintflutartiger Regen, Hagel und Sturmböen. Also heute bitte ganz besonders vorsichtig, vor allem auch bei den Autos. Am Abend und zu Beginn der Nacht, da klingen die Schauer und Gewitter ab. Temperaturen sinken dann auf 19 bis 16 Grad. Die weiteren Aussichten, es wird wunderschön sommerlich. Morgen Sonne 30 Grad und Mittwoch bis Freitag auch schönes Hochsommerwetter. Der Alpenwelle Verkehrsservice um kurz nach 11:30 Urlaub, Urlaub, Tagesausflügler, ole, ole, ola. Es ist viel los auf den Straßen im Alpenwelle-Land. Vor allem auf der A8 München in Richtung Salzburg zwischen Weyern und Irschenberg. Hier hat es wohl einen Unfall gegeben, deswegen staut sich es jetzt hier auch relativ stark. 9 Kilometer, Viertelstunde bis 20 Minuten, die ihr länger braucht. Ähnlich in der Gegenrichtung A8 Salzburg in Richtung München. Hier haben wir auch einen Stau zwischen Holzkirchen und dem Kreuz München Süd. Auch hier sind es 9 Kilometer und auch hier eine Viertelstunde, die es länger dauert. Wir schauen ins Alpenwelle-Land. Was geht denn da so ab? Ja, aktuell viel Stau am Tegernsee, vor allem auf der B318 zwischen Ringsee und Rottach-Egern von Bad Wiessee in Richtung Rottach, hier wegen der Baustelle eben. Hier ist eine Baustellenampel, das dauert hier auch eine Viertelstunde länger. Genauso auf der anderen Seite des Tegernsees, also von Tegernsee in Richtung Rottach, auf der Schweighofstraße auch gerade relativ viel Verkehr. Geblitzt wird auch im Alpenwelle-Land, in Miesbach am Nordgraben am Spielplatz in der 30er-Zone. In Kreuth in der Ortsdurchfahrt, in Bad Tölz an der Flinthöhe steht der Blitzer. Genauso in Schlegeldorf bei Lenggries an der Feuerwehr. In Fleck bei Lenggries steht einer beim Pumpenheisel. Genauso im Berg am Starnberger See. In Sindelsdorf, Ortsausfahrt Richtung Kleinweil. Am Ortseingang von Eurasburg und in Gmund am Bahnhof steht einer. Genauso in Arzbach Richtung Bad Tölz. Habt ihr noch was? Staus oder Blitzer? Einfach gerne melden. Eine WhatsApp schreiben oder anrufen. Beides geht natürlich unter der gleichen Nummer 08041 799 und 4x die 4. Habt eine gute und vor allem eine sichere Fahrt.
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0: Mit mir Thomas Wiegele, ihr seid natürlich auch dabei und 30 Seconds to Mars ist gleich her. Es geht ganz weit zurück. Die 60er, damals ein Hit, heute noch richtig gut. Aretha Franklin. Der beste Mix für euren Wochenstart. Jetzt mit einer aktuellen Nummer von Nico Santos. Habt einen schönen Montag, 11:34 Uhr. 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

0: 11.42 Uhr, 30 Seconds to Mars und Season, euer Montag auf eurer Alpenwelle. Jetzt, wenn es so wahnsinnig schön wird, dann schäbert es ja auch immer mal wieder. Also dann gewittert es, dann ziehen dunkle Gewitterwolken auf, dann kurz darauf prasseln irgendwie Hagelkörner auf Autos, Dächern und Gärten. Und deswegen gibt es in einigen Regionen Flugzeuge, die dann aufsteigen und direkt an die Wolken ranfliegen, weil die sollen nämlich geimpft werden.
1: Schon gewusst?
2: Was ist Wolkenimpfen?
3: Beim Wolkenimpfen gelangen winzige Partikel, meist Silberjodid, in eine bereits vorhandene Wolke. An ihnen sollen sich viele kleine Eiskristalle bilden. Das kann Regen oder Schnee fördern oder verhindern, dass einzelne Hagelkörner besonders groß werden. Neue Wolken entstehen dadurch aber nicht. Und wie gut die Methode vor allem gegen Hagel funktioniert, das ist wissenschaftlich nicht eindeutig belegt. Weltweit laufen entsprechende Programme in mehr als 50 Ländern, etwa zur Förderung von Regen oder Schnee.
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1: Ich bin Moritz Einzel. Am Mittwoch ist es endlich soweit, dann steht eine Sonnenfinsternis an. Die Totalität, die wird am besten über Teilen Islands und Spaniens zu sehen sein. Die Urlaubsinsel Mallorca hat wegen des erwarteten Touristenandrangs den Ausnahmezustand ausgerufen und die Zentralregierung in Madrid schickt Soldaten auf die Insel, um Straßen zu überwachen und Naturgebiete vor Waldbränden zu schützen. Im Juni und Juli war es in Westeuropa so heiß wie noch nie seit Beginn der Aufzeichnungen. Laut dem Klimawandeldienst Copernicus hat die Durchschnittstemperatur bei 21,6 Grad gelegen und damit 2,8 Grad über dem langjährigen Mittelwert. Seit Mai habe es 4 Hitzewellen in Europa gegeben. Das sei außergewöhnlich. Die finanziellen Folgen des Iran-Kriegs treffen einkommensschwache Haushalte und Rentner besonders stark. Laut IFO-Institut verlieren die 10% der ärmsten Haushalte dadurch bis zu 2,87% ihres verfügbaren Einkommens. Bei den einkommensstärksten Haushalten sind es nur 0,65%. Nach dem Drohnenvorfall am Leipziger Flughafen macht sich der Vorsitzende des Verteidigungsausschusses für eine koordinierte Drohnenabwehr stark. Der CDU-Politiker Röwekamp hat bei Phoenix gesagt, über 40 Behörden kümmerten sich in Deutschland um die Luftabwehr.
2: Und deswegen werbe ich sehr dafür, dass wir klare Zuständigkeiten in Deutschland vereinbaren und auch notwendigerweise gesetzlich regeln und dass diese zuständige Behörde dann auch alle Möglichkeiten in technischer Hinsicht hat, um jede Bedrohung auch begegnen zu können.
1: Röwekamp forderte konkret eine Stärkung der Bundespolizei. Schreckensfund mit gutem Ende. Ein Koffer mit einer angeblich verwesenden Leiche an einer Landstraße nordöstlich von Canberra in Australien hatte am Wochenende einen Großeinsatz mit Spurensicherung ausgelöst. Nun ist klar, es war eine lebensgroße Sexpuppe mit Kleidung, Haaren und Nasenpiercing. Die Ermittlungen sind abgeschlossen. Wer den Koffer dort abstellte, bleibt unklar.
3: Das Alpenwelle-Wetter. Wir haben jetzt noch viel Sonnenschein im Alpenwelle-Land. Einzelne Wolken sind da, aber es ist sauber warm heute. 29 bis 33 Grad. Im Laufe des Nachmittags, da zieht es dann ein bisschen zu. Da kommen vor allem von den Osterseen und vom Werdenfelser Land her so ein paar Schauer und Gewitter ran und dann kann es schon mal ordentlich regnen. Am Abend und zu Beginn der Nacht, da werden dann die Schauer und Gewitter immer weniger. Temperaturen sinken dann auf 19 bis 16 Grad. Die weiteren Aussichten. Morgen, da scheint weiterhin die Sonne in der Nähe der Alpen, da haben wir noch einzelne Schauer und Gewitter, aber trotzdem knapp 30 Grad und von Mittwoch bis Freitag schön heißes Hochsommerwetter. Der Alpenwelle Verkehrsservice um kurz nach 12. Wir schauen auf die Straßen. Und es ist heute schon relativ viel los im Alpenwelle-Land. Vor allem auf den Autobahnen staut sich gerade auf der A8 Salzburg in Richtung München. Zwischen Bad Aibling und Irschenberg haben wir gerade Stau. Hier 20 Minuten, die es länger dauert. Genauso auch in der Gegenrichtung A8 München in Richtung Salzburg. Zwischen Weyern und Irschenberg hier wirklich genau die Gegenrichtung. Hier auch 5 Kilometer Stau und hier auch 10 bis 15 Minuten, die es länger dauert. Geblitzt wird natürlich auch im Alpenwelle-Land. In Miesbach am Nordgraben steht der Blitzer am Spielplatz in der 30er-Zone. In Kreuth, Ortsdurchfahrt, steht der Blitzer. In Bad Tölz an der Flinthöhe wird geblitzt, genauso in Schlegeldorf, bei Lengries bei der Feuerwehr. In Fleck bei Lengries steht noch einer, beim Pumpenheisel. In Berg am Starnberger See wird geblitzt, genauso in Sindelsdorf, Ortsausfahrt Richtung Kleinweil. Am Ortseingang von Eurasburg steht noch einer, genauso in Gmund am Bahnhof. Und in Arzboch Richtung Bad Tölz. Habt ihr noch was? Staus oder Blitzer? Gerne melden. 08041 799 und 4x die 4. Gute Fahrt euch!
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3: Mit mir Thomas Wiegele. Es ist Zeit für die wohlverdiente Pause des Tages. Werkzeug weg, der Rechner zumachen und ab an Esstisch. Einfach genießen mit einfach mehr Musik. Baby Rexha haben wir mit dabei. New Religion bringt ein bisschen Power in die Mittagspause. Davon noch Soul Sister mit Sweet Dreamer. Und wir gehen rein mit einer ruhigen Nummer von Take That. 8 Letters für euch auf eurer Alpenwelle. 12 Uhr 5.

0: Einfach mehr Energie in der Mittagspause mit Bibi Rexha, New Religion um 11:45.
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1: Genau, 12.30 Uhr, 12:30.
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2: Mit Herbert Wieting. Schlimmer Unfall am Silvensteinsee. Ein junger Mann hat sich am Sonntagabend beim Sprung von der Faller Klammbrücke schwer verletzt. Nach Angaben der Wasserwacht war eine Gruppe junger Erwachsener dort unterwegs, die mit einem Trampolin Sprünge von der Brücke in den See machte. Bei einem Sprung prallte der Mann mit dem Bauch auf der Wasseroberfläche auf. Er wurde zunächst vor Ort versorgt und anschließend mit einem Rettungshubschrauber in eine Klinik nach Innsbruck geflogen. Die Wasserwacht warnt eindringlich vor solchen Sprüngen. Wegen des aktuell sehr niedrigen Wasserstands ist die Fallhöhe noch größer als sonst. Außerdem können die Folgen eines Aufpralls auf die Wasseroberfläche aus großer Höhe lebensgefährlich sein. Beim Frontalzusammenstoß auf der Staatsstraße 2072 zwischen Bad Tölz und Geretsried sind gestern Nachmittag 11 Menschen verletzt worden, 3 davon lebensgefährlich. Ein 66-Jähriger war mit einem Kleinbus unterwegs, in dem 8 Spielerinnen einer Damenfußballmannschaft saßen. Aus bislang ungeklärter Ursache geriet der Bus auf die Gegenfahrbahn und prallte frontal mit dem Auto eines 65-Jährigen zusammen. Rund 44 Feuerwehrleute, mehrere Rettungswagen und 3 Rettungshubschrauber waren im Einsatz. Die Verletzten wurden in umliegende Krankenhäuser gebracht. Und nach mehreren Stromausfällen rund um die Straße am Krottenbach reagieren die Stadtwerke Bad Tölz nun. Seit heute laufen dort Tiefbauarbeiten, um das Stromnetz künftig zuverlässiger zu machen. Die Arbeiten dauern voraussichtlich rund 4 Wochen. Zusätzlich laufen Arbeiten im Stadtgebiet, unter anderem in der Lenggrieser und der Peter-Freisel-Straße. Die Baustellen in der Römergasse sollen in etwa einer Woche fertig sein, in der Demmeljoch-Straße voraussichtlich Ende August.
1: Das Alpenwelle-Wetter. Wir haben heute viel Sonnenschein im Alpenwelle-Land. Das Tief Carolina ist unterwegs, bringt heute Temperaturen um die 29 bis 33 Grad. Aktuell bei euch in Dietramszell 28 Grad, in Lenggries 27 Grad und auch 27 Grad in Tegernsee, also Tegernsee. Am Abend und zu Beginn der Nacht, da klingen dann die letzten Schauer ab, weil am Nachmittag sollen Wolken auf uns zukommen, von den Osterseen und vom Werdenfelser Land her, und dann soll es nochmal sauber regnen. Die weiteren Aussichten: Morgen haben wir viel Sonne bei gut 30 Grad und das auch von Mittwoch bis Freitag. Schön heißes Hochsommerwetter. Der Alpenwelle-Verkehrsservice um kurz nach 12:30. Schauen wir uns einmal wieder die Straßen an im Alpenwelle-Land. Und es staut sich weiterhin auf der A8 Salzburg in Richtung München. Zwischen Bad Aibling und Irschenberg sind es hier 5 Kilometer, Viertelstunde, die es länger dauert. Geblitzt wird auch im Alpenwelle-Land. Miesbach, Nordgraben am Spielplatz in der 30er-Zone. In Kreuz steht einer, in der Ortsdurchfahrt. Genauso in Bad Tölz, an der Flinthöhe, in Schlegeldorf bei Lenggries. Bei der Feuerwehr haben es einen aufgestellt. Ähnlich in Fleck bei Lenggries am Pumpenheisel. In Berg am Starnberger See steht einer. In Sindelsdorf, Ortsausfahrt Richtung Kleinweil. Am Ortseingang von Eurasburg steht noch einer. In Gmund am Bahnhof und in Arzbach Richtung Bad Tölz. Habt ihr noch was? Staus oder Blitzer? Einfach gerne her damit. Sofort mir eine WhatsApp schicken oder kurz anrufen. Geht beides unter der 08041 799 und 4x4. Gute Fahrt.
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1: Mit mir Thomas Wiegele. Kühles Getränk, Klimaanlage an. Einfach mehr Sommer. Mit Loi und David Puentes. Drei Hits am Stück, euer Start in die neue Woche mit Starship. Einfach mehr gute Laune. Wir gehen rein in diesen Tag mit Jelly Roll. Für alle, die noch Mittagspause haben, genießt die Zeit, bis dann wieder weitergeht. Für alle Urlauber, Flaggzeichen die Sonne. Aber immer viel trinken, gell? 12.34 Uhr.

0: Eure Sommersongs hier auf eurer Alpenwelle, Loy und David Puentes. Golden Summer um 12.43 Uhr. Ja, ein ziemlich heftiger Einsatz für die Wasserwacht Lenggries am Sonntagabend. An der Faller Klammbrücke ist ein junger Mann beim Sprung von einem Trampolin in den Silbensteinsee schwer verletzt worden. Eine Gruppe junger Leute hatte nämlich ein Trampolin an der Brücke befestigt. Mit Anlauf über die Straße und über das Trampolin ging es dann übers Brückengeländer in den See. Bei mir jetzt deswegen mein Kollege Herbert Wieting. Servus Herbert.
1: Servus Thomas.
0: Herbert, das Ganze ist ja auch übel geendet dann, oder?
1: Leider ja, bei einem dieser Sprünge ist ein junger Mann mit dem Bauch auf der Wasseroberfläche aufgekommen. Mhm. Er wurde schwer verletzt und anschließend mit dem Rettungshubschrauber in eine Klinik nach Innsbruck geflogen.
0: Ja, und die Wasserwacht warnt deswegen jetzt eindringlich davor, das nachzumachen.
1: Auf jeden Fall, der Wasserstand des Silbensteins, der ist außergewöhnlich niedrig momentan. Die Wasseroberfläche liegt also mehr als 6 Meter unter dem regulären Sommerstauziel. Und das Ganze macht das so noch gefährlicher, als es ist.
0: Das heißt also, die Fallhöhe ist gerade ja noch größer als normalerweise.
1: Die Wasserwacht sagt deshalb ganz klar, kein Video, kein Kick, keine Mutprobe. Es ist wert, dafür die eigene Gesundheit oder sogar sein Leben aufs Spiel zu setzen.
0: Ja, und da haben Sie völlig recht. Und gleichzeitig gibt es noch einen anderen Aspekt. Die Einsatzkräfte, die arbeiten alle ehrenamtlich. Einer von Ihnen sagt jetzt sogar sinngemäß, solche Bilder legt man mit der Einsatzkleidung nicht einfach wieder ab. Das verschwindet nicht. Die nimmt man schon mit nach Hause.
1: Und deshalb an dieser Stelle mal ein ganz, ganz großes Dankeschön vor der gesamten Alpenwelle an die Wasserwacht. Ja. Die sind nämlich längst nicht mehr nur im Sommer am See unterwegs. Wasserrettung, Erste Hilfe, Sanitär, Dienste bei Veranstaltungen, Schwimmkurse und. Das alles sterben die Ehrenamtlichen in ihrer Freizeit, ja? Also mein allergrößter Respekt für euch.
0: Ja, und nicht nur dein größter Respekt, meiner auch. Und die Botschaft nach diesem Einsatz ist eigentlich ganz einfach. Der Silbensteinsee ist ja klar, der ist wunderschön und der soll natürlich ein Ort bleiben, an dem man seine Freizeit genießen kann. Aber von der Faller Klammbrücke springen, gerade jetzt bei niedrigem Wasserstand, sollte wirklich niemand ausprobieren. Geht's doch ganz normal ins Wasser. Ist doch auch schön. Danke dir, Herbert.
1: Gerne.

0: Christopher Cross, genau die Entspannung, die wir jetzt brauchen an diesem heißen Montag. Ich hoffe, ihr habt eine Klimaanlage im Büro. Oder es ist nicht ganz so heiß, weil es irgendwie im Schatten ist oder was auch immer. Wir kühlen euch ab, zur Not, mit einfach mehr Musik und ganz, ganz kühlen Gedanken. 12.49 Uhr gleich. Der letzte Song der Stunde, Seiler und Speer plus Wolfgang Ambros. Emotionale Nummer mit Servus du hier auf eurer Alpenwelle.
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1: Ich bin Moritz Einzel. Europas aktivster Vulkan, der Ätna, auf der italienischen Insel Sizilien, kommt nicht zur Ruhe, ausgerechnet jetzt, in der Hauptferienzeit. Wegen möglicher Gefahren für die Luftfahrt wurden alle Landungen auf dem nahegelegenen Flughafen Catania erstmal ausgesetzt. Aus Rom, Claudia Wächter.
2: Auch Urlauber aus Deutschland brauchen heute Geduld. Riesige Aschewolken behindern die Sicht. Immer wieder spuckt der Ätna, aber auch Lava und dicke Gesteinsbrocken. Es ist ein spektakuläres Naturschauspiel, das aber auch für Chaos sorgt. Im Moment herrscht wieder einmal die höchste Warnstufe Rot.
1: Bezeichnendes Bild. Der neue Verkehrsminister Bilger ist mit einer ICE-Panne in seine Sommerreise gestartet. Laut Rheinischer Post musste er auf dem Weg von Berlin nach Hamburg den Wagen wechseln, weil die Klimaanlage ausgefallen war. Der Wagen wurde daraufhin gesperrt. Bilger hatte zuvor angekündigt, die Boni von Bahnmanagern künftig an konkrete Ziele koppeln zu wollen, vor allem an Pünktlichkeit. Die Bevölkerung in Deutschland ist relativ alt. Laut neuer Bundesstatistik waren Ende des letzten Jahres 8,3 Millionen und somit gerade mal 10% der Menschen hier zwischen 15 und 24 Jahre alt. Im europäischen Vergleich liegt Deutschland knapp unter dem Schnitt. Den größten Anteil hat Irland mit 12,7%. Im Schnitt alle 18 Minuten ist im vergangenen Jahr ein Kind im Straßenverkehr verletzt oder getötet worden. Laut Statistischem Bundesamt verunglückten 2025 mehr als 29.000 Kinder unter 15 Jahren bei Verkehrsunfällen. Das waren 7% mehr als im Jahr 2024. Die Zahl der getöteten Kinder stieg 2025 gegenüber dem Vorjahr von 53 auf 74. UEFA, AFC und CONCACAF werfen FIFA-Präsident Infantino gemeinsam Täuschung vor. In einem offenen Brief fordern die drei Fußball-Kontinentalverbände einen Neuanfang an der Spitze des Weltverbands. Hintergrund ist Infantinos inzwischen zurückgezogener Plan, Investoren an Turnieren zu beteiligen. Die Verbände sprechen von einem grundlegenden Vertrauensbruch.
3: Also wenn mich jemand fragen würde, hey, hast Lust auf FIFA-Präsident, dann würde ich's machen. Da würde ich mich erbarmen, würde die paar Millionen mitnehmen und dann komm, würde ich's machen. Bis jetzt hat mich aber noch keiner gefragt und ich bin ja sowieso viel lieber hier. Wir schauen aufs Alpenwelle-Wetter. Heute scheint die Sonne im Alpenwelle-Land. Die Hitze, die macht sogar meinem Kopf zu schaffen. Temperaturen 29 bis 33 Grad. Im Laufe des Nachmittags, da kommen von den Osterseen und vom Werdenfelser Land her einige Schauer und Gewitter dann auf uns zu. Da kann es schon mal wirklich richtig stark regnen. Am Abend und zu Beginn der Nacht, da klingen dann die Schauer und Gewitter ab. Temperaturen sinken dann auf 19 bis 16 Grad. Die weiteren Aussichten, morgen scheint die Sonne. In der Nähe der Alpen, da kann es aber schon mal einige Schauer und Gewitter geben. Dazu knapp 30 Grad. Von Mittwoch bis Freitag haben wir schön heißes Hochsommerwetter. Der Alpenwelle Verkehrsservice um kurz nach 1. Es stockt weiterhin auf der A8 Salzburg in Richtung München zwischen Bad Aibling und Irschenberg. Aber es wird schon langsam besser. Mittlerweile nur noch 10 Minuten, die ihr hier durch die Baustelle länger braucht. Ähnlich in der Gegenrichtung der Salzburger Autobahn A8 München Richtung Salzburg zwischen Weihern und Irschenberg. Genauer gesagt am Rastplatz Seehammer See ungefähr. Hier staut sich's auch gerade auf ein paar Kilometer. 5 bis 6 sind sie, aber es wird auch schon langsam besser. Am Tegernsee staut sich's gerade relativ stark auf der B318 zwischen Ringsee und Rottach-Egern, also von Bad Wiessee in Richtung Rottach, wegen der Baustellenampel gerade jede Menge Verkehr. Geblitzt wird im Alpenwelle-Land in Miesbach am Nordgraben, Spielplatz, hier 30er-Zone. In Kreutenau hat's Durchfahrt, in Bad Tölz an der Flinthöhe steht der Blitzer genauso, in Schlegeldorf bei Lenggries bei der Feuerwehr. In Fleck bei Lenggries steht einer am Pumpenheisel, in Berg am Starnberger See wird geblitzt, genauso in Sindelsdorf, Ortsausfahrt Richtung Kleinweil. Am Ortseingang von Eurasburg steht einer, in Gmund am Bahnhof wird geblitzt und in Arzbach Richtung Bad Tölz. Habt ihr noch was? Staus oder Blitzer? Gerne melden 08041 799 und 4x die 4.
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3: Mit mir Thomas Wiegele, die Sommerferien laufen. Ganz viele liegen am Strand in Italien. Der Bauch raus, bräunen und einfach gut gehen lassen. Es gibt aber so ein paar Sachen, auf die wir dringend im Urlaub achten sollten. Welche genau? Nach einfach mehr Musik. Jupiter Jones dabei. Wo diese Liebe hinfällt. Davor noch eine Sommernummer mit Marquez und Vayamos Compañeros. Und davor Lene Marlin, Sitting Down hier um 13.05 Uhr.

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1: Viertel nach eins, jeder kennt's, oder? Die Vorfreude vorm Urlaub geht los und dann der große Stress. Um Gottes Willen, was muss ich alles einpacken? Wir packen T-Shirts ein, Hosen ein, Socken ein und dann natürlich auch ganz wichtig den Reisepass und mit dabei auch das Handy. Das kommt natürlich auch mit, weil Kamera, Navi, Reiseführer und Fahrkarte in einem gefühlt. Gerade im Urlaub lauern aber trotzdem so ein paar Kostenfallen, die viele erst dann bemerken, wenn die Rechnung erst da ist. Worauf wir achten sollen, weiß meine Kollegin Alpenwelle-Reporterin Julia Wasselkopf. Julia, erzähl mal, worauf sollte ich eigentlich mit meinem Handy im Urlaub als erstes achten?
2: Ja, das Wichtigste ist das Reiseland. Innerhalb der EU kann der eigene Tarif in der Regel genauso genutzt werden wie zu Hause. Telefonieren, SMS und mobiles Internet sind meistens inklusive. Außerhalb der EU sieht das Ganze ganz anders aus. Schon ein paar Minuten surfen oder ein Video können dort richtig teuer werden. Deshalb lohnt es sich, vor der Abreise die Roaming-Regeln des eigenen Mobilfunkanbieters anzuschauen.
1: Ist mir mal passiert. Hatte ich noch einen Handyvertrag mit meiner Mutter zusammen, war ich in der Türkei, habe YouTube-Videos geschaut und telefoniert und was auch immer. Auf einmal Telefonrechnung von über 200 Euro. Sorry Mama, gell? Welche Kosten fallen? Übersehen denn sonst viele?
2: Ein Klassiker sind Länder, die geografisch in Europa liegen, aber nicht zur EU gehören. Zum Beispiel die Schweiz, die Türkei oder Großbritannien. Dort gelten oft andere Roaming-Regeln. Auch auf Kreuzfahrtschiffen oder in Flugzeugen verbindet sich das Handy teilweise sogar mit Satellitennetzen. Das kann dann extrem teuer werden. Wer auf Nummer sicher gehen möchte, schaltet mobiles Datenroaming außerhalb der EU besser aus und nutzt WLAN.
1: Gibt's dann irgendwie noch einen Tipp, den ganz viele vergessen?
2: Ja. Vor der Reise lohnt es sich, Kartenmaterial für Navi-Apps herunterzuladen. Dann funktioniert die Navigation auch ohne mobile Daten. Außerdem können Musik, Serien oder Übersetzungen schon zu Hause offline gespeichert werden. Das spart dann Datenvolumen, Akku und im Zweifel auch eine unangenehme Überraschung auf der Handyrechnung.
1: Ja, und dann bleiben nach dem Urlaub hoffentlich nur die Erinnerungen an schöne Fotos und nicht an eine unfassbar hohe Handyrechnung. Schönen Montag!

0: One Republic, Kids. Wir erinnern uns doch immer sehr, sehr gerne zurück, oder? An die Kindheit, damals Lager bauen im Wald zum Beispiel oder irgendwelche Challenges machen, Fangen spielen bis um 10 in der Nacht zum Beispiel. 13.20 Uhr hier euer Alpenwelle-Treffpunkt gleich mit einfach mehr Musik für euren, ja, Start in den Nachmittag.
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2: Es heißt ja immer pünktlich wie die Maurer. Ich würde jetzt sagen pünktlich wie der Wiegele. Genau 13.30 Uhr, 13:30, 2:30.
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3: Mit Herbert Wieting. Die Deutsche Polizeigewerkschaft fordert mehr Personal für die Polizei in der Region. Landeschef Jürgen Köhnlein warnt, schon ab 2027 könnte die Polizei Schwierigkeiten bekommen, alle eigenen Nachwuchskräfte zu übernehmen. Gleichzeitig würden aber neue Aufnahmen wie Drohnenabwehr, Bevölkerungsschutz und die steigenden Fallzahlen zusätzlich Personal binden. Ein Mann ist nach einem Insektenstich zur Wasserrettungsstation der Wasserwacht Lengries gekommen. Er hatte Atembeschwerden. Die ehrenamtlichen Einsatzkräfte leisteten sofort erste Hilfe und alarmierten den Rettungsdienst. Weil aber alle Rettungswagen im Einsatz waren, hätte der Patient rund 45 Minuten warten müssen. Wegen der Atemprobleme wurde deshalb ein Rettungshubschrauber angefordert. Der brachte den Notarzt direkt zur Wasserrettungsstation. Und zum Sport. Die Eishockeyteams in der Region bereiten sich langsam auf die neue Saison vor. Der Kader der Tölzer Löwen für die neue Spielzeit in der Oberliga Süd ist inzwischen komplett. Am kommenden Sonntag laden die Tölzer alle Fans zu einer öffentlichen Trainingseinheit ein. Auch beim neuen Kooperationspartner der Löwen, dem TV Miesbach, laufen die Eismaschinen bereits auf Hochtouren. Die Kaderplanung für die kommende Spielzeit in der Bayernliga ist ebenfalls bereits abgeschlossen.
2: Das Alpenwelle-Wetter heute, häufig Sonnenschein im Alpenwelle-Land. Temperatur 29 bis 33 Grad. Eurasburg schon 30 Grad, Iffeldorf 30 Grad und 29 Grad bei euch in Valais. Ja, am Nachmittag, da soll es dann ein bisschen schlechter werden. Da kommen dann vom Werdenfelser Land her und von den Osterseen her paar Schauer und Gewitter auf uns zu. Ansonsten viel Regen, Hagel und Sturmböen. Temperaturen 29 bis 33 Grad. Am Abend und zu Beginn der Nacht, da klingen dann die Schauer und Gewitter ab. Temperaturen sinken dann auf 19 bis 16 Grad. Die weiteren Aussichten, morgen scheint meistens die Sonne. In der Nähe der Alpen haben wir nochmal einzelne Schauer und Gewitter mit dabei. Dazu knapp 30 Grad. Von Mittwoch bis Freitag weiterhin sonniges, heißes Hochsommerwetter. Der Alpenwelle Verkehrsservice um kurz nach 13:30. Wir schauen an den wunderschönen Tegernsee. Hier ist aber gerade aktuell viel los auf der B318 von Bad Wiessee in Rottach-Egern. Staut sich hier gerade schon ab Ringsee. 2 Kilometer in Richtung Rottach-Egern liegt hier an der Baustellenampel. Eine Viertelstunde, die es hier für euch länger dauert. Geblitzt wird auch im Alpenwelle-Land und zwar in Kreut, in der Ortsdurchfahrt steht einer. In Bad Tölz an der Flinthöhe wird geblitzt. In Schlegeldorf bei Lengries bei der Feuerwehr. In Fleck bei Lengries beim Pumpenheisel. In Berg am Starnberger See steht er noch, genauso in Sindelsdorf, Ortsausfahrt Richtung Kleinweil. Dann haben wir noch einen stehen in Eurasburg in der Ortsdurchfahrt, in Gmund am Bahnhof und in Arzbach, da steht noch einer und zwar in Richtung Bad Tölz. Und die Elke hat jetzt gerade noch eine Blitze gemeldet. Und zwar in Gmund Richtung Holzkirchen auf der B318 gegenüber von der Einfahrt Bichelmeierstraße. Elke, danke dir fürs Melden, haben wir natürlich gleich mit reingebracht. Habt ihr noch was gesehen, Staus oder Blitzer? Einfach gerne bei uns melden, geht ganz leicht. Anrufen, WhatsApp schreiben, beides unter der 08041 799 und 4x der 4. Gute Fahrt euch.
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2: Mit mir Thomas Wiegele, mega Stimme, super Song, gleich hier für uns, Hosia. My 1987, die Zeit der Mega-Hits, Joyce Sims war dabei. Wir starten rein in die zweite Tageshälfte mit den ganz aktuellen Alpenwelle-Sommerhits. Sam Feld. Mit Duke und Anita, Mi Amor, 13 Uhr.

0: Die Stimme ist doch Wahnsinn, oder? Von Hosea. Too sweet um 13.43 Uhr. Hier euer Alpenwelle-Treffpunkt und jetzt geht's ganz, ganz hoch. Wir schauen nicht in die Sterne, wir gehen sogar vielleicht sogar noch ein bisschen weiter. Astronomie für Einsteiger.
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2: Diesen Mittwochabend passiert etwas höchst Seltenes. Der Mond schiebt sich vor die Sonne und wir erleben eine Sonnenfinsternis. Wenn ihr jetzt ganz schnell noch nach Grönland, Island oder Spanien fliegt, erlebt ihr sogar eine totale Sonnenfinsternis. Der Mond bedeckt dort also die gesamte Sonne. Von Deutschland aus ist immerhin eine partielle Sonnenfinsternis zu sehen und hier bei uns im Süden wird sie besonders eindrucksvoll.
3: Rund 90% der Sonnenscheibe werden verdeckt sein. Das Maximum ist gegen 20.15 Uhr kurz vor Sonnenuntergang. Heißt, die Sonne steht bei der Finsternis schon sehr tief am Horizont. Ihr braucht also freie Sicht nach Westen. Ein Berg, ein Hügel oder irgendein anderer Aussichtspunkt muss her. Und natürlich eine spezielle Sonnenfinsternisbrille, sonst drohen Augenschäden.
2: Und wenn ihr es dieses Mal verpasst, eine partielle, aber viel schwächere Sonnenfinsternis gibt es in Deutschland schon im nächsten Jahr wieder. Eine totale, aber erst wieder im Jahr 2081. Also lasst euch die fast totale Sonnenfinsternis am Mittwochabend nicht entgehen. Und übrigens, in der Nacht auf Donnerstag ist auch noch Höhepunkt des Perseiden-Sternschnuppenschauers. Hoffen wir also auf klaren Himmel.
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0: Savage Garden, 13.48 Uhr, euer Montag mit uns auf eurer Alpenwelle. Gleich wieder mit dem letzten Song der Stunde, Bürgermeister und die Gemeinderäte mit einem Wahnsinnstitel. Heid ist da, eus is ma wurscht, Doc. Ja, und da halten wir uns dran, oder? Zweite Ferienwoche startet. Habt einen schönen Montag noch.
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1: Ich bin Moritz Einzel. Die Gegner von Gianni Infantino wollen den Druck auf den angezählten FIFA-Präsidenten hochhalten. In einem offenen Brief werfen die Dachverbände von Europa, Asien, Nord- und Mittelamerika sowie der Karibik Infantino Täuschung vor. Thomas Thonfeld berichtet.
2: Die FIFA habe versucht, Infantinos gescheiterte Investorenpläne im Nachhinein als Verfahrensfehler darzustellen. Aber dass der Vorschlag an sich grundfalsch war, das werde nicht eingeräumt. Der Brief der drei Verbände um UEFA-Präsident Schifferin endet mit einem Appell, für eine Führung einzustehen, die dem Fußball dient, statt ihn beherrschen zu wollen. Und das bedeutet nichts anderes als, Infantino muss weg.
1: Nach dem Drohnenvorfall am Leipziger Flughafen soll die neue Drohnenabwehreinheit der Bundespolizei deutlich größer werden als geplant. Die Einheit soll auf 300 Kräfte anwachsen. Eine entsprechende Weisung will Innenminister Dobrindt an die Bundespolizei geben. Statt 4 seien nun 8 Standorte geplant, hieß es. Mit Rauch an Bord hat zum zweiten Mal in 2 Wochen eine Maschine der Lufthansa-Tochter Swiss außerplanmäßig landen müssen. Die Maschine sollte von Zürich nach Boston fliegen, musste aber in Dublin landen, weil eine Powerbank an Bord Rauch verursacht hatte. Seit Januar dürfen Powerbanks in allen Airlines der Lufthansa-Gruppe an Bord nicht mehr benutzt oder geladen werden. Der Deutsche Gewerkschaftsbund beklagt Mindestlohnverstöße. Die haben Beschäftigte, Sozialkassen und den Fiskus seit 2015 bis zu 64 Milliarden Euro gekostet. Betroffen seien 2 Millionen Beschäftigte pro Jahr. Mindestlohnbetrug müsse rigoros verfolgt und bestraft werden, so der DGB. Der Torschützenkönig der Fußball-Bundesliga, Harry Kane vom FC Bayern, wird mit dem goldenen Schuh für den besten Torjäger in Europa geehrt, zum zweiten Mal nach 2024. Die Würdigung findet am 19. August im Vereinsmuseum der Münchner statt. Der goldene Schuh wird von European Sports Media, einer Vereinigung führender europäischer Sportmedien, verliehen.
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4: Jetzt am Nachmittag kommen von Westen ein paar Schauer und Gewitter, inklusive sintflutartigem Regen, Hagel und Sturmböen. Ansonsten bleibt es sonnig bei Höchstwerten zwischen 29 und 35 Grad. Ab dem Abend wird es am Himmel wieder ruhiger und uns erwartet eine oft klare Nacht bei Temperaturen von 20 bis 12 Grad. Morgen gibt es am Alpenrand örtliche Schauer und Gewitter, sonst bleibt es bis Freitag hochsommerlich heiß mit viel Sonne.
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1: Mit Herbert Wieting. Am Sonntagvormittag war in Finsterwald, Dörnbach und Moosrhein für rund 1,5 Stunden der Strom weg. Der Ausfall rief auch den Katastrophenschutz im Landratsamt Miesbach auf den Plan. Gegen 10 Uhr wurde die Feuerwehrwache in Schaftlach besetzt. Sie ist als sogenannter Katastrophenschutz-Leuchtturm Notstrom gesichert und sollte deshalb als Anlaufstelle für Notrufe dienen, falls Telefon und andere Kommunikationswege ausfallen. Doch die Lage entspannte sich schnell. Bis etwa 11.20 Uhr war die Stromversorgung nach und nach wiederhergestellt. Schwerer Unfall auf der Staatsstraße 2072 zwischen Bad Tölz und Geretsried. Bei einem Frontalzusammenstoß sind gestern Nachmittag 11 Menschen verletzt worden, 3 davon lebensgefährlich. Ein 66-Jähriger war mit einem Kleinbus unterwegs, in dem 8 Spielerinnen einer Damenfußballmannschaft saßen. Aus bislang ungeklärter Ursache geriet der Bus auf die Gegenfahrbahn und prallte frontal mit dem Auto eines 65-Jährigen zusammen. Rund 44 Feuerwehrleute, mehrere Rettungswagen und 3 Rettungshubschrauber waren im Einsatz. Die Verletzten wurden in umliegende Krankenhäuser gebracht. Und wir blicken in den Landkreis Rosenheim. Der geplante 6-spurige Ausbau der A8 zwischen Rosenheim und der Landesgrenze bei Salzburg soll weiter vorangetrieben werden. Das betont Bayerns Verkehrsminister Christian Bernreiter. Der Freistaat wolle jede Möglichkeit nutzen, das Projekt zu beschleunigen. Der Ausbau soll nicht nur den Verkehr auf der A8 entlasten, auch beim Lärmschutz für die Anwohner soll es Verbesserungen geben.
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2: Das Alpenwelle-Wetter. Jetzt am Nachmittag kommen von Westen ein paar Schauer und Gewitter, inklusive sintflutartigem Regen, Hagel und Sturmböen. Ansonsten bleibt es sonnig bei Höchstwerten zwischen 29 und 35 Grad. Ab dem Abend wird es am Himmel wieder ruhiger und uns erwartet eine oft klare Nacht bei Temperaturen von 20 bis 12 Grad. Morgen gibt es am Alpenrand örtliche Schauer und Gewitter, sonst bleibt es bis Freitag hochsommerlich heiß mit viel Sonne.
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1: Ich bin Moritz Einzel. Offenbar gibt's eine neue Spur rund um den Drohnenvorfall am Flughafen Leipzig-Halle. Laut Medienberichten wurde eine DNA-Übereinstimmung auf der mit Sprengstoff beladenen Drohne gefunden. Demnach soll die Spur mit der vom Brandanschlag vom Juli 2024 am DHL-Logistikzentrum in Leipzig übereinstimmen. Damals hatte es eine ganze Brandsatzserie gegeben. Die Ermittler hatten insgesamt 22 Verdächtige mit mutmaßlichen Verbindungen nach Russland identifiziert. Trockenheit und Hitze setzen auch der Landwirtschaft zu. Der Deutsche Bauernverband befürchtet, dass die Ernten in diesem Jahr eher unter dem Durchschnitt liegen. Das sagte Generalsekretärin Sabet in der ARD. Mehr von Thomas Thonfeld.
2: Die Belastungen der Bauern seien vielfältig und teils existenzbedrohend, warnt die Generalsekretärin. Deshalb müsse der Staat mit Finanzspritzen helfen, unter anderem auch bei der Düngemittelversorgung. In anderen EU-Ländern laufe das auch so. Außerdem müsse die Politik flexibler werden und zum Beispiel Innovationen bei Züchtungen ermöglichen.
1: In den vergangenen beiden Monaten Juni und Juli hat sich Westeuropa so stark erwärmt wie noch nie. Wie aus Daten des EU-Klimadienstes Copernicus hervorgeht, betrug die Durchschnittstemperatur in der Region rund 21,6 Grad. Das sind fast 2,8 Grad mehr als der langjährige Mittelwert für den Juni. Im Ukraine-Krieg bekommt Russland ja militärische Unterstützung aus Nordkorea. Die ukrainische Staatsführung befürchtet jetzt, dass weit mehr Truppen aus Nordkorea eingesetzt werden könnten als bislang angenommen. Präsident Zelensky schrieb von bis zu 50.000 Nordkoreanern. Eine Quelle dafür nannte er jedoch nicht. Die Magie von Harry Potter hat sogar Auswirkungen auf das Stromnetz in Großbritannien. Das ist jetzt durch einen Podcast bekannt geworden. Ein Kabel, das das britische Stromnetz mit Irland verbindet, sollte demnach ursprünglich durch einen walisischen Strand verlaufen. Dort jedoch befindet sich die Filmgrabstätte des Hauselfen Dobby. Wie der Projektleiter erzählt hat, wurde die Trasse nach zahlreichen Anrufen besorgter Harry Potter-Fans verlegt.
3: Das Alpenwelle-Wetter. Es ist heiß heute, bis zu 33 Grad. Heute Nachmittag können aus Richtung Osterseen und aus dem Werdenfelser Land noch ein paar Schauer und Gewitter durchziehen. Dabei sind lokal heftiger Regen, Hagel und Sturmböen möglich. Zum Abend hin beruhigt sich das Ganze dann wieder. In der Nacht klart der Himmel zunehmend auf. 19 bis 16 Grad heute Nacht dann. Morgen erwartet uns meist sonniges Wetter. In Alpennähe noch einzelne Schauer und Gewitter möglich. Und dazu wird es wieder knapp 30 Grad warm. Ab Mittwoch dann weiterhin sonnig und heiß. Und der Alpenwelle Verkehrsservice um kurz nach 15 Uhr. Die Straßen sind ziemlich frei, gute Fahrt euch, aber es wird geblitzt. Und zwar in Kreuth steht ein Blitzeranhänger, in Tölz an der Flinthöhe wird geblitzt. In Schlegeldorf bei Lengries bei der Feuerwehr steht er und in Fleck bei Lengries beim Pumpeisel. Und einer noch, der steht in Berg am Starnberger See. Habt ihr noch irgendwas gesehen? Dann sagt uns gerne kurz Bescheid unter 08041 709 und 4x4. Dankeschön und eine gute Fahrt euch.
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0: das Alpenwelle Alpenglühen mit Dan Hartman. 1984 kam der Song raus, I Can Dream About You. Ja, servus an diesem heißen Montagnachmittag. Ein Sprung ins Wasser, der ist für viele die perfekte Art und Weise, sich abzukühlen. Aber dass man beim Sprung auch etwas übertreiben kann, das hat uns gestern ein junger Mann am Silbensteinspeicher eindrucksvoll bewiesen. Mein Kollege Herbert Wieting hat die Einzelheiten. Grüß dich, Herbert.
1: Servus, Alex. Also, ein heftiger Einsatz war das für die Wasserwacht Lenggries an der Faller Klammbrücke. Da ist ein junger Mann beim Sprung von einem Trampolin in den Silbensteinsee schwer verletzt worden. Eine Gruppe junger Männer hat ein Trampolin an der Brücke befestigt, mit Anlauf über die Straße gerannt, dann auf das Trampolin, dann über das Brückengeländer, zack, in den See runter.
0: Klingt spektakulär, ist übel geendet, oder?
1: Leider ja, bei einem dieser Sprünge ist ein junger Mann mit dem Bauch auf der Wasseroberfläche aufgeprallt, Er wurde schwer verletzt und anschließend mit dem Rettungshubschrauber in eine Klinik nach Innsbruck geflogen.
0: Okay, und die Wasserwacht, die warnt natürlich eindringlich davor, sowas nachzumachen, oder?
1: Auf jeden Fall, der Wasserstand des Silbensteins, der ist aktuell sowieso außergewöhnlich niedrig. Das heißt, die Wasseroberfläche, die liegt mehr als 6 Meter unter dem regulären Sommerstauziel. Das macht das Ganze sowieso noch gefährlicher, als es sowieso schon ist.
0: Das heißt, man fällt noch tiefer als normalerweise eh schon.
1: Ganz genau, ja. Ja. Die Wasserwacht sagt ganz klar auf jeden Fall auch, keine Mutproben da machen, kein Video, kein Kick, nichts ist es wert auf jeden Fall, die eigene Gesundheit oder das Leben aufs Spiel zu setzen.
0: Ja, und übrigens, die Einsatzkräfte der Wasserwacht, die arbeiten ja ehrenamtlich und einer von denen, der hat uns sinngemäß gesagt, solche Bilder, die legt man nicht einfach so ab wie seine Einsatzkleidung, die nimmt man mit nach Hause.
1: Auf jeden Fall an dieser Stelle auch ein ganz, ganz großes Dankeschön an die Wasserwacht. Die sind nämlich längst nicht nur im Sommer am See unterwegs. Wasserrettung, Erste Hilfe, Sanitätsdienste bei Veranstaltungen, Schwimmkurse und. Das alles stemmen die Ehrenamtlichen in ihrer Freizeit. Also auf jeden Fall unser allerhöchster Respekt an euch.
0: Definitiv. Und die Botschaft nach diesem Einsatz, die ist eigentlich ganz einfach. Der Silbensteinsee, natürlich sollte ein Ort bleiben, wo man seine Freizeit genießen kann. Aber von der Faller Klammbrücke springen, gerade jetzt bei 6 Meter niedrigerem Wasserstand als normal eh schon. Das sollte man wirklich einfach nicht ausprobieren. Ne? Dankeschön, Herbert.
2: Gerne. 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

0: Livingston mit Supernova. Das Alpenwelle Alpenglühen geht gleich weiter mit Tucker Whitmore.
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2: Damit haben wir es genau 15.30 Uhr. Zeit für die Nachrichten.
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2: Mit Herbert Wieting. Am Sonntagvormittag waren Finsterwald, Dürnbach und Moosrhein für rund 1,5 Stunden der Strom weg. Frank Tinnes, stellvertretender Werkleiter und technischer Leiter beim E-Werk Tegernsee.
3: Um ca. 9.40 Uhr hatte unser vorgelagerter Netzbetreiber, mit dem wir auf der Mittelspannungsseite 20 kV-seitig verbunden sind, einen Erdschluss. Dieser Erdschluss wirkte auch in Teilnetze von uns im Bereich Gmund mit hinein und belastete und stresste unser Netz dort. Im Zuge dieser Stressung zeigte sich dann bei uns ein Folgefehler, woraufhin wir dann tatsächlich einen Stromausfall in den Gemeindegebieten Festenbach, Moosrhein und Dürnbach hatten.
2: Der Ausfall rief auch den Katastrophenschutz im Landratsamt Miesbach auf den Plan. So wurde die Feuerwehrwache in Schaftlach besetzt. Sie ist als sogenannter Katastrophenschutz-Leuchtturm Notstrom gesichert und sollte deshalb als Anlaufstelle für Notrufe dienen, falls Telefon und andere Kommunikationswege ausfallen. Doch die Lage entspannte sich schnell. Unfall am Sonntagabend in Gmund. An der Kreuzung Kaltenbrunner Straße und Tölzer Straße ist ein 89-jähriger Autofahrer beim Abbiegen mit zwei entgegenkommenden Motorrädern zusammengestoßen. Die beiden Zweiradfahrer, eine 17-jährige aus Warkirchen und ein 20-jähriger aus Sachsenkamm, wurden leicht verletzt und ins Krankenhaus gebracht. Der Autofahrer und seine Begleiterin blieben unversetzt. An den drei Fahrzeugen entstand ein Schaden von rund 14.000 Euro. Und Spannung vor dem Finale der Segelflug-Bundesliga. Das SVZ Königsdorf geht mit 7 Punkten Vorsprung auf Bad Wörishofen in die letzte Runde. Damit haben die Königsdorfer jetzt gute Chancen auf den Bundesligasieg. Die Entscheidung fällt am kommenden Wochenende.
1: Dankeschön, Herbert.
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2: Wir kommen zum Alpenwelle-Wetter. Bis zu 33 Grad messen wir heute und am Nachmittag heißt es noch Gewitter im Blick behalten. Vor allem von den Osterseen her und aus dem Werdenfelser Land kann es nochmal schauern und gewittern. Örtlich mit Starkregen und kräftigen Böen. Hagel ist auch möglich. Am Abend lässt das Ganze nach. In der Nacht wird es zunehmend klar. Tiefstwerte dann zwischen 19 und 16 Grad. Morgen scheint wieder meistens die Sonne. Nur rund im Alpennähe kann es noch zu einzelnen Schauern oder Gewittern kommen. Und danach wird es wieder richtig sommerlich. Am Mittwoch wird es wieder sonnig und heiß. Der Alpenwelle-Verkehrsservice um 15.32 Uhr. Es sieht gut aus auf den Straßen, ihr kommt gut durch. Nicht so schnell natürlich. Geblitzt wird in Kreuth an der Ortsdurchfahrt, in Tölz an der Flinthöhe, in Schlegeldorf bei Lengries bei der Feuerwehr und in Fleck beim Pumpheisel steht einer. Und außerdem noch in Berg am Starnberger See. Auch hier wird geblitzt. Habt ihr noch irgendwas für uns? Dann schickt uns eine WhatsApp oder ruft kurz an unter 08041 799 und 4x4. Dankeschön und eine gute Fahrt.
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2: Mit dem Alex. Schön, dass ihr mit dabei seid. Ich mag Weltraum, das merkt man jeden Montag. Gleich ist es wieder soweit. Eine neue Folge Astronomie für Einsteiger wartet auf euch. Und worum könnte es diese Woche sonst gehen als um die Sonnenfinsternis, die uns bevorsteht. Vorher drei Songs, bisschen Reggae von Cat's Eyes mit dabei. Die Imagine Dragons sind auch am Start. Und Amy McDonald, die möchte nicht so recht einsehen, dass es vorbei ist. Don't tell me that it's over. Schönen Montag.

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1: Diesen Mittwochabend passiert etwas höchst Seltenes. Der Mond schiebt sich vor die Sonne und wir erleben eine Sonnenfinsternis. Wenn ihr jetzt ganz schnell noch nach Grönland, Island oder Spanien fliegt, erlebt ihr sogar eine totale Sonnenfinsternis. Der Mond bedeckt dort also die gesamte Sonne. Von Deutschland aus ist immerhin eine partielle Sonnenfinsternis zu sehen und hier bei uns im Süden wird sie besonders eindrucksvoll.
2: Rund 90% der Sonnenscheibe werden verdeckt sein. Das Maximum ist gegen 20.15 Uhr kurz vor Sonnenuntergang. Heißt, die Sonne steht bei der Finsternis schon sehr tief am Horizont. Ihr braucht also freie Sicht nach Westen. Ein Berg, ein Hügel oder irgendein anderer Aussichtspunkt muss her. Und natürlich eine spezielle Sonnenfinsternisbrille, sonst drohen Augenschäden.
1: Und wenn ihr es dieses Mal verpasst, eine partielle, aber viel schwächere Sonnenfinsternis gibt es in Deutschland schon im nächsten Jahr wieder. Eine totale aber erst wieder im Jahr 2081. Also lasst euch die fast totale Sonnenfinsternis am Mittwochabend nicht entgehen. Und übrigens, in der Nacht auf Donnerstag ist auch noch Höhepunkt des Perseiden-Sternschnuppenschauers. Hoffen wir also auf klaren Himmel.
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1: Ich bin Moritz Einzel. Durch Ladendiebstahl entsteht dem Einzelhandel jedes Jahr ein Milliardenschaden. Die Belastung nehme seit Jahren zu und habe 2026 einen Höchstwert erreicht, heißt es in einem gemeinsamen Positionspapier vom Handelsverband Deutschland und der Gewerkschaft der Polizei. Katrin Müller berichtet.
2: Ladendiebe schlagen immer häufiger, auch im großen Stil zu. Besondere Sorge bereitet den Einzelhändlern der gewerbsmäßige oder bandenmäßige Diebstahl, bei dem der Schaden oft besonders hoch ist. Der Verband HDE und die Gewerkschaft der Polizei fordern, die Taten konsequent zu verfolgen und die Täter zu überführen und entsprechend zu bestrafen. Sie machen sich außerdem für eine offene Videoüberwachung, Schwerpunktanwaltschaften und eine bessere Ausstattung der Polizei stark.
1: Nach der Entdeckung einer Sprengstoffdrohne am Leipziger Flughafen rückt die Ausstattung von Flughäfen mit Drohnenabwehrtechnik in den Fokus.
3: Also dieser Vorfall in Leipzig muss uns jetzt nochmal aufrütteln und wir müssen schneller werden,
1: sagte Bundesverkehrsminister Bilger im ZDF. Unterdessen soll die Drohnenabwehreinheit der Bundespolizei um 300 Spezialkräfte aufgestockt werden. Übergriffe auf Beschäftigte der Deutschen Bahn nehmen weiter zu. DB Regio hat neue Zahlen für den Nah- und Regionalverkehr vorgelegt. In der ersten Jahreshälfte gab es demnach rund 990 Vorfälle, ein Plus von 14% im Vergleich zum Vorjahr. 22 Beschäftigte wurden Opfer von schwerer Körperverletzung. Ein Mann ist von einer Brücke in den Silvensteinsee in Lenggries gesprungen und hat sich dabei schwer verletzt. Eine Gruppe junger Erwachsener sprang mit Anlauf erst auf ein Trampolin und dann in den See. Ein Mann kam mit dem Bauch auf der Wasseroberfläche auf und musste ins Krankenhaus. Die Wasserwacht warnt, der außergewöhnlich niedrige Wasserstand im Silvensteinsee mache solche Sprünge erst recht lebensgefährlich. Zum zweiten Mal nach 2024 wird er als bester Torjäger Europas geehrt. Bayern-Stürmer Harry Kane bekommt den goldenen Schuh. In der Wertung setzte sich Kane vor Erling Haaland und Kylian Mbappé durch. Die Verleihung ist am 19. August.
4: Das Alpenwelle-Wetter. Aktuell noch heiß und sonnig oder auch leicht bewölkt. Es kann vereinzelt noch schauern und gewittern heute Nachmittag. Lokal kann es dabei wirklich heftig regnen, stürmen, vielleicht sogar hageln. Im Lauf des Abends beruhigt sich die Lage. In der Nacht lockert es auf. 19 bis 16 Grad dann. Morgen gibt's viel Sonne bei knapp 30 Grad. In Alpennähe sind einzelne Gewitter möglich. Und ab Mittwoch gibt's wieder überall sehr sonniges und sehr heißes Hochsommerwetter. Der Alpenwelle Verkehrsservice um kurz nach 16 Uhr. Die Straßen sind angenehm frei heute, aber geblitzt wird natürlich. Und zwar haben wir einen Kreuz stehen. Einen in Bad Tölz an der Flinthöhe, einen in Schlegeldorf bei der Feuerwehr, einen in Fleck beim Pumpenheisel und einen in Berg am Starnberger See. Ich vermute mal ganz stark, dass das noch nicht alle sind. Habt ihr noch Blitze entdeckt, dann ruft kurz an oder schickt uns eine WhatsApp an die 08041 799 4x4. Dankeschön und gute Fahrt euch.
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4: Mit dem Alex. Servus, grüßt euch. Der Montagnachmittag, die Sonne brennt vom Himmel und die Musik geht gut voran hier bei der Alpenwelle. The Bowser mit Magnetic bringt euch hoffentlich so langsam in Feierabendstimmung. Gleich ein Veranstaltungshinweis. Wir hören uns.

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1: Und wir haben es auf die Sekunde genau 16.30 Uhr, Nachrichtenzeit.
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1: Mit Herbert Wieting. Schwerer Unfall am Silvensteinsee. Ein junger Mann hat sich am Sonntagabend beim Sprung von der Fallner Klammbrücke schwer verletzt. Nach Angaben der Wasserwacht war eine Gruppe junger Erwachsener dort unterwegs, die mit einem Trampolin Sprünge von der Brücke in den See machte. Beim Sprung prallte der Mann mit dem Bauch auf der Wasseroberfläche auf. Er wurde zunächst vor Ort versorgt und anschließend mit einem Rettungshubschrauber in eine Klinik nach Innsbruck geflogen. Ulrich Kirchgatterer, Vorsitzender der Wasserwacht Lenggries.
3: Ob es eine Mutprobe ist oder für YouTube-Filmchen, dass man Klicks bekommt etc. Für uns ist es unerklärlich und ja, wir sind da sprachlos, wenn wir solche Sachen sehen.
1: Die Wasserwacht warnt eindringlich vor solchen Sprüngen. Wegen des aktuell sehr niedrigen Wasserstandes ist die Fallhöhe noch größer als sonst. Außerdem können die Folgen eines Aufpralls auf die Wasseroberfläche bereits aus großer Höhe lebensgefährlich sein. Nach mehreren Stromausfällen rund um die Straße am Krottenbach reagieren die Stadtwerke Bad Tölz. Seit heute laufen dort Tiefbauarbeiten, um das Stromnetz künftig zuverlässiger zu machen. Die Arbeiten dauern voraussichtlich rund 4 Wochen. Zusätzlich laufen im Stadtgebiet weitere Arbeiten, unter anderem in der Lenggrieser und in der Peter-Freisel-Straße. Die Baustellen in der Römergasse sollen in etwa einer Woche fertig sein, in der Demmeljochstraße voraussichtlich Ende August. Und in Rottach-Egern sind bei einem Einbruch Bargeld und besonders teure Rotweine gestohlen worden. Unbekannte brachen in das Restaurant Egern 51 an der Seestraße ein. Sie hebelten eine Tür zum Wintergarten auf und durchsuchten das Lokal. Neben den Wocheneinnahmen und Wechselgeld nahmen sie 10 Flaschen eines hochwertigen Rotweins mit. Einige der Flaschen haben einen Verkaufswert von mehreren tausend Euro.
4: Dankeschön.
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1: Und zum Alpenwelle-Wetter. Nach dem sonnigen Start heute kann es heute Nachmittag nochmal ordentlich krachen. Aus Richtung Osterseen und Werdenfelserland ziehen einzelne Schauer und Gewitter heran. Mit lokalem Starkregen, Hagel und Sturmböen, alles drin. Am Abend wird es ruhiger, die Nacht wird zunehmend klar und morgen heißt es dann wieder ganz schön viel Sonnenschein bei Temperaturen um die 30 Grad. Ab Mittwoch dann weiterhin sonnig und sogar wieder noch heißer. Der Alpenwelle Verkehrsservice um kurz nach 4:30. Sehr angenehm freie Straßen heute Nachmittag in der Region, aber blitzen tun sie natürlich. In Kreuth steht einer, in Tölz an der Flinthöhe wird geblitzt, in Schlegeldorf bei Lenggries bei der Feuerwehr, in Fleck bei Lenggries beim Pumpenheisel und in Berg am Starnberger See. Auch da ist uns einer an der üblichen Stelle bekannt. Ist euch noch mehr bekannt? Dann sagt gerne kurz Bescheid unter 08041 799 und 4x4. Dankeschön und eine gute Fahrt euch.
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1: Mit dem Alex. Servus. Wisst ihr eigentlich, was die MINT-Fächer sind? Hat mit Pfefferminz nicht so viel zu tun, ist die Abkürzung für Mathematik, Informatik, Naturwissenschaft und Technik. Genau das, wo ich in der Schule damals nicht so glänzen konnte. Damit es künftigen Schülern nicht so geht, gibt es sogar in manchen Kindergärten schon MINT-Vorbereitungen. Zum Beispiel in Miesbach. Alles dazu gleich. Nach Musik, los geht's mit Flo Rida und David Guetta. Club Can't Handle Me. Schönen Montagnachmittag euch. 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

0: Das war Joe mit End of Beginning. Ein äußerst entspanntes Lied. Übrigens Joe, der da singt, das ist Joe Keery, Schauspieler. Der hat bei Stranger Things den Steve gespielt. Habt ihr das schon gewusst? Ich hab's euch gerade erzählt. Tja, ob Klimaschutz, KI oder neue Erfindungen, mit vielen großen Zukunftsthemen beschäftigen sich die sogenannten MINT-Fächer. Das sind Mathematik, Informatik, Naturwissenschaft und Technik. Das Interesse dafür wird schon sehr früh geweckt, und zwar im Kita-Alltag. Amina Dulic leitet eine Babilu-Kita in München.
1: Sie beobachten, probieren, tasten, fragen, warum schwimmt das, warum fallen die Blätter runter. Wir begleiten sie, motivieren sie und suchen gemeinsam nach Antworten.
0: Ja, so wie bei diesem tierischen Erlebnis, echte Schmetterlinge in der Kita.
2: Die Schmetterlinge waren erstmal Eier, dann Raupen, schwarz und hatten kleine Haare. Und dann sind die in Kokon und die Schmetterlinge waren bunt, orange, hellblau. Die Kakern waren sehr klein und dann haben wir die rausgelassen.
0: Schön. Ja, diese Neugier, die in der Kita geweckt wird, die tragen Jugendforschungszentren dann weiter durch die Schulzeit. Eins davon ist Mintopolis in Miesbach. Professorin Claudia Nerdl kümmert sich um die künftigen Fachkräfte, denn
3: wir sehen ja auch in der entsprechenden Bildungsforschung, dass die langfristige Motivation, sich mit den MINT-Fächern zu befassen, häufig nach der Grundschule bis zur Pubertät deutlich abnimmt.
0: Ziel ist also, dass Schülerinnen und Schüler mit guter Ausrüstung ihre eigenen Ideen umsetzen können.
3: Problem lösen, Argumentationsfähigkeit, scheitern lernen.
0: Ja, wer schon früh Fragen stellt und selbst Antworten finden darf, der entwickelt wichtige Kompetenzen für die Zukunft. Und die Forscher von morgen, die beginnen eben oft schon im Sandkasten.
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1: Ich bin Moritz Einzel. Nach dem Fund einer Sprengstoffdrohne auf dem Flughafen Leipzig-Halle sollen Airports besser mit Drohnenabwehrtechnik ausgestattet werden. Bundesverkehrsminister Bilger hat dem ZDF gesagt, da müsse man schnell besser werden.
2: Es gibt schon lange diese Vorfälle, es gibt eine neue Dimension und es gibt eine Weiterentwicklung auch der Technik derjenigen, die angreifen. Und deswegen müssen wir auch noch schneller werden, darauf zu reagieren. Der Bundesinnenminister hatte vorhin gesprochen, dass es eine Art Wettrüsten sei und ich glaube, damit hat er es auch ganz gut getroffen.
1: Medienberichten zufolge wurde auf der Drohne vom Leipziger Flughafen eine DNA-Spur entdeckt. Sie soll im Zusammenhang stehen mit gesicherten Spuren nach dem Brandanschlag vom Juli 2024 am DHL-Logistikzentrum in Leipzig. Bundesfinanzminister Klingbeil wollte höhere Steuern von Vereinen verlangen, doch nachdem es dafür viel Kritik gab, gibt der SPD-Chef diesen Plan auf. Die entsprechende Passage soll laut Klingbeil aus dem Gesetzentwurf gestrichen werden. Er sagt, es sei ihm nicht um kleine Vereine gegangen, sondern um Wirtschaftsvereine und Verbände. Übergriffe auf Beschäftigte der Bahn häufen sich. DB Regio hat jetzt Zahlen für den Nah- und Regionalverkehr vorgelegt. Demnach gab es in der ersten Jahreshälfte 990 Vorfälle. 22 Beschäftigte wurden dabei Opfer von schwerer Körperverletzung. Die Bahn verspricht mehr Sicherheit für das Personal, zum Beispiel durch Bodycams. In Deutschland schaffen sich immer mehr Menschen privat E-Scooter an. Leihroller werden dagegen weniger genutzt. Das zeigen Daten eines Versicherungsverbandes. Letztes Jahr waren knapp 1,7 Millionen E-Scooter versichert. Das sind mehr als doppelt so viele wie noch 2022. Der Druck auf FIFA-Chef Infantino wächst weiter. Jetzt haben die europäische UEFA, der asiatische Fußballverband AFC und die CONCACAF für Nord-, Mittelamerika und die Karibik gemeinsam einen offenen Brief veröffentlicht. Darin fordern sie einen Neuanfang an der Spitze des Weltverbandes. Infantino wollte Rechte an FIFA-Turnieren an private Investoren verkaufen.
3: Das Alpenwelle-Wetter. Leicht bewölkt bei teils bis zu 33 Grad aktuell und eine gewisse Gewittergefahr, die gibt's heute wieder. Vereinzelt kann es kräftig regnen und stürmen. Hagel ist auch nicht ausgeschlossen. Zum Abend hin entspannt sich das aber wieder. Die Nacht klärt auf und es kühlt runter auf 19 bis 16 Grad. Morgen wartet wieder viel Sonnenschein. In Alpennähe kann es vereinzelt nochmal gewittern. Knapp 30 Grad sind morgen drin und ab dem Mittwoch wird's dann wieder durchgehend sonnig, heiß und trocken. Der Alpenwelle Verkehrsservice um 17 Uhr und 3 Minuten. Immer noch angenehm freie Straßen heute Nachmittag, aber sie blitzen natürlich hier und da. Und zwar in Kreuth wurde uns einer gemeldet. Vielen Dank dafür. In Tölz an der Flinthöhe steht ein Blitzer. In Schlegeldorf bei Lengries bei der Feuerwehr steht einer. In Fleck wird geblitzt und zwar beim Pumpenheisel und in Berg am Starnberger See an der üblichen Stelle. Habt ihr irgendwas entdeckt für uns? Sagt's uns gerne Bescheid unter 08041 799 und 4x4. Dankeschön.
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3: Mit Alex. Servus allerseits. Ja, so unangenehm warm, wie es zurzeit öfter mal tagsüber ist, so angenehm lau sind dann die Sommerabende. Und am Donnerstag gibt's auch noch einen richtig guten Sound dazu am Tegernsee. Dazu gleich mehr nach drei Songs. Hier ist Kamrat mit Hug Yourself.

0: ist Kevin Keegan mit Head Over Heels in Love um 17.13 Uhr beim Alpenwelle Alpenglühen.
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0: Wiessee Rocks bringt The Heimat Damisch an den Tegernsee. Und zwar am Donnerstag, den 13. August. Da spielt die All-Star-Combo auf der Seepromenade in Bad Wiessee. Beginn ist 19 Uhr. Freut euch auf Rock- und Pop-Klassiker im Oberkrainer Sound. Mit Tuba, Akkordeon, Bläsern, Schlagzeug und jeder Menge Lederhosen-Charme. Von AC/DC bis Guns N' Roses, The Heimat Damisch, die kleiden wirklich jeden Hit in ihr ganz eigenes Gewand. Das Open-Air-Konzert auf der Seepromenade ist kostenlos, aber bei unsicherer Wetterlage, da entscheidet sich am Donnerstag bis 12 Uhr mittags, ob das Konzert stattfindet oder nicht.
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2: Damit haben wir es Punkt 17.30 Uhr. Der Herbert steht bereit für die Nachrichten.
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2: Mit Herbert Wieting. Schwerer Unfall am Silvensteinsee. Ein junger Mann hat sich am Sonntagabend beim Sprung von der Faller Klammbrücke schwer verletzt. Nach Angaben der Wasserwacht war eine Gruppe junger Erwachsener dort unterwegs, die mit einem Trampolin Sprünge von der Brücke in den See machte. Beim Sprung prallte der Mann mit dem Bauch auf der Wasseroberfläche auf. Er wurde zunächst vor Ort versorgt und anschließend mit einem Rettungshubschrauber in eine Klinik nach Innsbruck geflogen. Ulrich Kirchgatterer, Vorsitzender der Wasserwacht Lenggries.
4: Ob es eine Mutprobe ist oder für YouTube-Filmchen, dass man Klicks bekommt etc., für uns ist es unerklärlich und ja, wir sind da sprachlos, wenn wir solche Sachen sehen.
2: Die Wasserwacht warnt eindringlich vor solchen Sprüngen. Wegen des aktuell sehr niedrigen Wasserstandes ist die Fallhöhe noch größer als sonst. Außerdem können die Folgen des Aufpralls auf der Wasseroberfläche bereits aus großer Höhe lebensgefährlich sein. Eine Urlaubsfahrt auf der A8 bei Holzkirchen ist für eine betrunkene Autofahrerin bei der Polizei zu Ende gegangen. Eine Zeugin hatte sie am Nachmittag als unsichere Fahrerin identifiziert und bei der Polizei gemeldet. Eine Streife stoppte den Wagen kurz nach der Ausfahrt Holzkirchen. Bei der 34-jährigen Fahrerin wurden mehr als 0,55 Milligramm Alkohol pro Liter Atemluft gemessen. Damit war sie absolut fahruntüchtig. Auch ihr Lebensgefährte als Beifahrer hatte zu viel Alkohol getrunken. Pikant, erst am Vortag hatte die Frau ihren Lebensgefährten noch angezeigt, weil das Auto angeblich ohne ihr Wissen genommen zu haben. Anschließend versöhnten sich die beiden und fuhren gemeinsam in den Urlaub. Und bei den Tölzer Löwen können die Fans am kommenden Sonntag einen ersten Blick auf die neue Saison werfen. Am 16. August stellt der Verein seine Planungen und das neue Trikot für die Spielzeit 2026-27 vor. Ab 16 Uhr folgt ein öffentliches Eistraining in der Hackab Shore Arena. Ab etwa 18.30 Uhr können Fans dann beim Fanstammtisch mit Trainer Axel Kammerer, Spielern und Verantwortlichen ins Gespräch kommen. Die große Saisoneröffnung mit Teamvorstellung und Autogrammstunde folgt dann am 22. August in der Bad Tölzer Marktstraße.
5: Danke dir, Herbert.
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2: Ich finde es schön, dass die beiden dann zusammen in Urlaub gefahren sind. Richtig schöne, ja, richtig schöne Geschichte. Das Alpenwelle-Wetter. Ab Nachmittag sind örtliche Schauer und Gewitter möglich. Örtlich verbunden mit Starkregen, möglicherweise auch Hagel und Sturmböen. Am Abend wird es aber wieder ruhiger und die Nacht wird zunehmend klar bei Temperaturen von 19 bis 16 Grad. Morgen scheint meist die Sonne. Nur in Alpennähe sind einzelne Schauer und Gewitter drin. Danach setzt sich ab dem Mittwoch wieder sonniges und heißes Hochsommerwetter durch. Der Alpenwelle Verkehrsservice um kurz nach 17:30. Es staut sich etwas rund um die Tölzer Flinthöhe, sowohl aus Richtung Lenggries, Bad Heilbrunn als auch aus Richtung Barkirchen. Und es gibt stockenden Verkehr gerade zwischen Miesbach und Agatharit. Hier dauert es etwa 3 Minuten länger. Das war's. Aber geblitzt wird natürlich, und zwar in Kreuth, da steht einer, ebenso wie in Tölz an der Flinthöhe, da kann es euch gerade gar nicht erwischen, da ist ja Stau, Gott sei Dank. In Schlegeldorf bei Lenggries bei der Feuerwehr steht einer, in Fleck steht ebenfalls einer beim Pumpenheisel und in Berg am Starnberger See an üblicher Stelle wurde er uns gemeldet. Habt ihr auch noch was für uns, dann gebt gerne kurz Bescheid unter 08041 799 4x4, entweder anrufen oder eine WhatsApp schicken, beides unter derselben Nummer. Herzlichen Dank und gute Fahrt.
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2: Mit dem Alex und dem Herbert ist auch
7: Servus.
2: Noch da.
7: Servus.
2: Servus, Herbert, hör mal. Wenn du einen Bekannten auf der Straße triffst, wie begrüßt du ihn denn dann oder sie?
7: Also da habe ich auch für euch, liebe Hörer, einen absoluten Tipp. Das ultimative High Five, immer per High Five. Ihr guckt nicht auf die Handfläche, auch nicht auf die Hand, das ist der größte Fehler, sondern guckt nur auf den Ellbogen. Ja, probieren wir das mal hier im Studio live, guck auf meinen Ellbogen.
2: Ja.
7: Ei, ein perfektes High Five.
2: Schade, dass ich es nicht gesehen habe. Also hättest du jetzt gesagt, du nimmst die Hand deines Gegenübers und streichelst damit dein eigenes Gesicht, hätte ich vermutet, du wärst Polynesier.
7: Okay.
2: Also gleich unser Thema, wie begrüßen sich andere Kulturen? Nach Alex Warren mit Fever Dream, Paul Young mit Love of the Common People und Leona Lewis. Hier ist sie mit einem Cover von Snow Patrol. Hier ist Run.

0: Das ist Alex Warren mit Fever Dream. Neuer Song auf der Alpenwelle. Wir haben es gleich 6:15. Tja, Hände schütteln oder verbeugen? Oder vielleicht doch lieber ein Wangenküsschen? Wenn ja, links, rechts oder beides? Und wenn beides, welche Seite zuerst? Begrüßungsrituale können ganz schön kompliziert sein, vor allem weil sie von Region zu Region unterschiedlich sein können. Deswegen hier ein paar hilfreiche Tipps, wie sich die Leute in verschiedenen Gegenden der Welt so Hallo sagen.
1: Böse Zungen.
2: Zur Begrüßung einfach mal die Zunge rausstrecken. In der chinesischen Region Tibet ist das ganz normal. Die Menschen dort glauben nämlich, dass jeder, der vom Teufel besessen ist, eine schwarze Zunge hat. Mit der rosa Zunge zeigen die Menschen, dass sie zu den Guten gehören.
1: Fremde Hände.
2: Auf den polynesischen Inseln im Südpazifik werden die Hände nicht geschüttelt, sondern vom Gegenüber gefasst und damit wird dann über das eigene Gesicht gestreichelt.
1: Echte Soulmates.
2: Köpfe zusammen und Stirn und Nase aufeinander legen. So innig begrüßen sich die Maori in Neuseeland. Das indigene Volk tauscht damit symbolisch den Atem des Lebens aus und bringt die Seelen miteinander in Berührung.
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1: Ich bin Moritz Einzel. Der Westen von Kolumbien ist von einem schweren Erdbeben erschüttert worden. Nach Behördenangaben hatte es eine Stärke von 7,4. Mindestens 20 Menschen seien ums Leben gekommen, hieß es. In sozialen Medien verbreiten sich Bilder von zerstörten und stark beschädigten Gebäuden. Die Lage ist noch unübersichtlich. Übergriffe gegen Mitarbeiter der Deutschen Bahn im Regionalverkehr haben zugenommen. In der ersten Hälfte dieses Jahres kam es zu rund 990 Vorfällen, 14% mehr im Vergleich zum Vorjahreszeitraum, sagt der Konzern. Mehr von Claudia Wächter.
2: Immer wieder bekommen sie den Frust von Reisenden ab. Zugpersonal wird geschubst, bespuckt, angerempelt. Hunderte solcher Vorfälle gab es schon in diesem Jahr und rund 2 Dutzend Fälle von schwerer Körperverletzung. Vor einigen Monaten starb ein Zugbegleiter nach einer ganz normalen Ticketkontrolle. Für mehr Schutz und auch eine bessere Strafverfolgung sollen nun Bodycams mit Tonaufzeichnungen sorgen. Ein erster Test, der startet im Herbst.
1: Die Einheit der Bundespolizei zur Drohnenabwehr wird personell aufgestockt. Laut Bundesinnenministerium wird die Zahl der Einsatzkräfte auf 300 erhöht. Zudem werden 4 neue Standorte eingerichtet, damit die Beamten schneller vor Ort sein können. Die Bundesregierung reagiert damit auf den Fund einer Sprengstoffdrohne am Flughafen Leipzig-Halle. Starker Rauch und viele Einsatzkräfte. Bei Schneitenbach im Landkreis Amberg-Sulzbach brennt gerade ein Waldstück von rund 1000 Quadratmetern. Rund 100 Feuerwehrleute sind im Einsatz. Laut Polizei breitet sich durch den Wind das Feuer in Richtung der Ortschaft aus. Menschen und Gebäude sind bisher nicht in Gefahr. Für die A93, die in der Nähe ist, gibt es aber eine Verkehrswarnung. Harry Potter-Fans haben erreicht, dass ein rund 500 Millionen Euro teures Stromkabel zwischen Großbritannien und Irland nicht durch das Filmgrab des Hauselfen Dobby führt. Das hat der Projektleiter in einem Podcast erzählt. Das Kabel sollte direkt durch den Strandbereich in Wales führen, wo Potter-Fans seit Jahren zum Grab der Fantasiefigur pilgern.
3: Das Alpenwelle-Wetter. Momentan ist es noch sonnig oder leicht bewölkt. Die Gegend um Mittenwald und Krün, die meldet schon Regen. Heute kann es vor allem im Süden noch mal gewittrig werden. Örtlich sind kräftige Schauer mit Starkregen, Sturmböen und Hagel möglich. Am Abend beruhigt sich das Wetter und die Nacht wird zunehmend klar. Morgen bleibt es dann vor allen Dingen sonnig, mit knapp 30 Grad auch wieder sehr warm. Ein paar einzelne Gewitter sind morgen in Alpennähe möglich. Und in einer Viertelstunde, da schauen wir noch mal ausführlich mit Alpenwelle-Wettermann Kai Zorn auf die Aussichten. Der Alpenwelle Verkehrsservice um kurz nach 18 Uhr. Hallo, liebe Autofahrer. Es gibt gerade einen kleinen Stau vor Bad Tölz aus Richtung Barkirchen. Das ist auch schon alles. Man merkt, es sind Ferien und viele, die jetzt sonst von der Arbeit heimfahren würden, die machen gerade ihren wohlverdienten Urlaub. Geblitzt wird aber natürlich schon in Iffeldorf, Ortsausgang Richtung Seeshaupt. Dankeschön Christian fürs Melden. In Kreuth steht einer, in Bad Tölz an der Flinthöhe wird geblitzt, in Schlegeldorf steht einer bei der Feuerwehr, in Fleck beim Pumpenheisel und in Berg steht einer am Starnberger See. Also in Berg am Starnberger See steht einer an der üblichen Stelle. Genau, habt ihr noch irgendwas gesehen? Dann gerne kurz eine WhatsApp schicken an die 08041799 und 4x4. Dankeschön.
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3: Mit dem Alex einen wunderschönen guten Abend. Wir sprechen gleich mal kurz übers Wetter. Bleibt der Sommer oder wird es vielleicht mal wieder kühler? Kai Zorn hat die Details für uns. Aber erstmal lassen wir von Holly Humberstone den Feierabend einläuten. Hier ist sie mit To Love Somebody.

0: Cheap Trick hier auf der Alpenmelle. I want you to want me. Wir haben es 18.13 Uhr. Servus. Die zweite Sommerferienwoche hat begonnen und beklagen brauchen sich die Urlauber und die Ferienkinder eigentlich nicht. Es ist sonnig und warm, bis heiß. Dafür fehlt so ein bisschen der Regen, der hier und da wirklich dringend nötig wäre. Wer in Bayern bekommt in dieser Woche welches Wetter? Und was macht der weitere Trend für den August? Das weiß er. Grüß dich, Kai Zorn.
1: Servus.
0: Die Woche geht schön weiter, oder?
1: Ja, geht es. Die ganze Woche über, von Dienstag bis Freitag, scheint die Sonne. Es sind mal ein paar dünne, hohe Wolken unterwegs, dann ein paar Quellwolken. Über den Alpen bilden sich vereinzelte Hitzegewitter. Ansonsten ist es eine sehr sonnige Woche, eine richtige Urlaubswoche daheim, aber wieder mit großer Hitze. Die Nachmittagswerte liegen im groben Schnitt zwischen 30 und 36 Grad. Dazu frischt phasenweise der Ostwind auf. In den Gebieten, wo es bisher noch grün war, wird es auch noch trockener werden. Und in den Gebieten, wo wir bisher keinen Regen hatten, wird die Dürre bzw. die Trockenheit noch schlimmer werden.
0: Hält denn das sonnig heiße Wetter am Wochenende noch an?
1: Teils, teils. Ein paar Modellberechnungen sagen ja, es bleibt heiß, allerdings mit ersten Schauern und Gewittern. Und da gibt es auch andere Berechnungen, die würden am Samstag eine Schauer- und Gewitterfront über uns hinwegziehen lassen. Am Sonntag mit weiteren Schauern in der Folge. Und die Temperaturen gingen erst auf so unter 35 und dann auf unter 30 Grad zurück. Das ist noch nicht ganz sicher.
0: Okay, und was macht dann so der weitere Trend? Sonnenschein oder Regen?
1: Beides. Es geht so hin und her, wobei die Wechselhaftigkeit wohl ab der nächsten Woche deutlich zunehmen wird. Und es sind auch ab und zu mal Phasen dabei, die recht kühl werden, mit unter 25, teils nur mit um die 20 Grad. Mal mit mehr, mal mit weniger Regen, besonders im Süden, und dann wieder mit längeren sonnigen Phasen. Es ist ein Beginn der möglichen Änderung der Wetterlage, aber noch nicht das Ende der großen Trockenheit.
0: Dann schauen wir einfach mal. Danke dir, Kai.
1: Gerne, schöne Woche.
0: Dir auch. Danke dir, Kai.
1: Gerne, schöne Woche.
0: Dir auch.
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0: Er ist einer meiner Lieblinge hier auf der Alpenwelle, Lenny Kravitz mit Stillness of Heart. Damit haben wir es genau 18:30 und hier kommen die Nachrichten.
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2: Mit Herbert Wieting. Die Deutsche Polizeigewerkschaft fordert mehr Personal für die Polizei in der Region. Landeschef Jürgen Köhnlein warnt, schon ab 2027 könnte die Polizei Schwierigkeiten bekommen, alle eigenen Nachwuchskräfte zu übernehmen. Gleichzeitig würden neue Aufgaben wie Drohnenabwehr, Bevölkerungsschutz und die steigenden Fallzahlen bei Betrug und Kinderpornografie zusätzlich Personal binden. Ein Mann ist nach einem Insektenstich zur Wasserrettungsstation der Wasserwacht Lenggries gekommen. Er hatte Atembeschwerden. Die ehrenamtlichen Einsatzkräfte leisteten sofort Erste Hilfe und alarmierten den Rettungsdienst. Weil aber alle Rettungswagen im Einsatz waren, hätte der Patient rund 45 Minuten warten müssen. Wegen der Atemprobleme wurde deshalb ein Rettungshubschrauber angefordert. Der brachte den Notarzt direkt zur Wasserrettungsstation. Zum Sport. Die Eishockeyteams in der Region bereiten sich langsam auf die neue Saison vor. Der Kader der Tölzer Löwen für die neue Spielzeit in der Oberliga Süd ist inzwischen komplett. Am kommenden Sonntag laden die Tölzer alle Fans zu einer öffentlichen Trainingseinheit ein. Auch beim neuen Kooperationspartner der Löwen, dem TEV Miesbach, laufen die Eismaschinen bereits auf Hochtouren. Die Kaderplanung für die kommende Spielzeit in der Bundesliga ist ebenfalls bereits abgeschlossen.
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0: Dankeschön, Herbert. Wir schauen aufs Alpenwelle-Wetter. Es zieht so langsam zu. Wir können uns heute noch auf ein paar Schauer und Gewitter einstellen. Lokal kann es dabei wirklich heftig regnen, hageln und stürmisch werden. In der Nacht klart der Himmel auf und es wird mit 16 bis 19 Grad deutlich angenehmer. Morgen gibt es wieder viel Sonne bei knapp 30 Grad. An den Alpen kann sich nochmal ein Gewitter bilden. Und ab Mittwoch wird's noch heißer. Der Alpenwelle Verkehrsservice um kurz nach 6:30. Ihr kommt gut durch, überall freie Fahrt. Geblitzt wird in Iffeldorf, der Ortsausgang Richtung Seeshaupt. Dankeschön, Christian, fürs Bescheid geben. In Kreuth steht einer. In Tölz an der Flinthöhe steht einer. In Schlegeldorf wird bei der Feuerwehr geblitzt. In Fleck beim Pumpenheisel wird geblitzt. Und in Berg steht ebenfalls einer an üblicher Stelle. Habt ihr irgendwas entdeckt? Oder seid ihr der Meinung, die stehen teilweise schon gar nicht mehr da, die ich hier durchgebe? Dann gebt eine kurze WhatsApp-Nachricht an die 08041 799 und viermal die 4. Dankeschön, gute Fahrt euch.
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0: Mit dem Alex. Servus, grüßt euch. Ihr seid im Feierabend, hoffe ich doch. Wir haben noch ein bisschen Musik für euch, bevor die Sendung hier vorbei ist. Und zwar, hoppala, was ist denn jetzt los? Yellow the Race läuft gerade. Das war aber keine Absicht. Da hat mir die Technik hier einen kleinen Stein in den Weg geworfen. Hören wir jetzt erstmal dieses Lied an. Dann sehen wir weiter. Bis gleich.

0: Die bezaubernde Lady Gaga mit Abracadabra beim Alpenwelle Alpenglühen, das ist in den letzten Zügen. Ich sag gleich Servus, aber vorher schauen wir noch auf den aktuellen brandneuen
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0: Rhea Garvey und Imran sind schon länger ein musikalisches Team. Imran hat bei ein paar Songs von Rhea Garvey mitgeschrieben und produziert. Jetzt stehen die beiden aber zum ersten Mal ganz offiziell gemeinsam als Künstler im Rampenlicht. Rivers, der Song, handelt von Liebe, von gemeinsamen Wegen und davon, füreinander da zu sein, egal was kommt. Hier sind Rhea Garvey und Imran mit Rivers.

0: den letzten Tönen von Queen sage ich jetzt Servus, auf Wiederhören und bis morgen, meine lieben Leute. Schönen Abend euch. Schaut mal in den Himmel heute Nacht. Viele Sternschnuppen gerade unterwegs. Gleich geht's ähnlich legendär weiter mit Pink Floyd, Another Brick in the Wall. Dann der letzte Song der Stunde. Bis denn, schönen Abend.
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1: Ich bin Helen Martin. Ab diesem Sonntag dürfte es auf Bayerns Autobahnen ziemlich voll werden. Der Freistaat setzt das Lkw-Sonntags- und Feiertagsfahrverbot vorübergehend aus. Grund dafür sind die niedrigen Wasserstände in den Flüssen. Die Schiffe können teilweise nicht fahren und Güter wie Rohstoffe, Chemikalien und Energieträger könnten so leichter umgelenkt werden, sagt Bayerns Innenminister Herrmann. Auch andere Bundesländer wie NRW, das Saarland und Niedersachsen haben das Fahrverbot bereits gelockert. Die Bevölkerung in Deutschland ist vor allem eins: alt. Nur jede 10. Person, die in Deutschland lebt, ist zwischen 15 und 24 Jahre alt. In Ostdeutschland sind es sogar noch weniger, wie das Statistische Bundesamt mitgeteilt hat. Tine Klimach berichtet.
2: Die meisten jungen Menschen gibt es in Bremen und Hamburg mit etwa 11%. Dahinter liegen Baden-Württemberg, Hessen und Berlin. Es ist insgesamt ein historisch niedriges Niveau, das seit Anfang der 2020er Jahre besteht. Ohne Eingewanderte und ihre Nachkommen wäre der Anteil junger Menschen an der Gesamtbevölkerung noch kleiner.
1: Der Deutsche Bauernverband macht Druck auf die Bundesregierung. Wegen Trockenheit, Hitzewellen und schlechten Ernten bräuchte es schnellere Hilfen für die Landwirtschaft, heißt es. Generalsekretärin Sabet hat in der ARD Maßnahmen gefordert, damit die Betriebe sich an den Klimawandel anpassen könnten. Trotz Zusagen im Koalitionsvertrag sei bisher nichts passiert, so ihr Vorwurf. Der Druck auf FIFA-Chef Infantino wächst weiter. Jetzt haben mehrere Verbände, darunter auch die europäische UEFA, einen offenen Brief veröffentlicht. Sie fordern darin einen Neuanfang an der Spitze des Weltverbandes. Infantino wollte Rechte an FIFA-Turnieren an private Investoren verkaufen. Nach riesiger Empörung musste Infantino sein Vorhaben wieder begraben. Im Westen verabschieden sich die letzten Schauer und Gewitter im Laufe des Abends. Im Süden hingegen kann es bis in die Nacht hinein noch vereinzelt regnen. Sonst ist der Himmel aber klar. Die Temperaturen sinken auf 20 bis 12 Grad. Morgen gibt es dann wieder Sonne satt und Hochsommerwetter bei 24 bis 32 Grad. Und das bleibt bis zum Wochenende auch so.
3: Guten Abend. Hier ist Jan aus der Alpenwelle Verkehrsredaktion. Der Verkehr im Alpenwellenland läuft. Die Alpenwelle wünscht gute Fahrt.
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1: Ich bin Helen Martin. Der Deutsche Gewerkschaftsbund wirft Arbeitgebern massenhaft Mindestlohnbetrug vor. Durch Tricks bei der Bezahlung seien Beschäftigten, Sozialkassen und dem Staat zwischen 2015 und 2024 bis zu 64 Milliarden Euro entgangen. Allein 35 Milliarden davon hätten eigentlich Arbeitnehmern zugestanden. Betroffen sind laut dem DGB jährlich rund 2 Millionen Menschen. Der Arbeitgeberverband BDA räumt ein, Verstöße müssten konsequent verfolgt werden. Das Lkw-Fahrverbot an Sonntagen wird ab dem Wochenende auch in Bayern ausgesetzt. Damit könnten kritische Güter wie Rohstoffe, Chemikalien und Energieträger auf die Straße umgelenkt werden, sagte Bayerns Innenminister Herrmann. Vor dem Hintergrund des Niedrigwassers auf den Flüssen soll die Maßnahme helfen, die Lieferketten zu stabilisieren. Ein schweres Erdbeben hat Kolumbien erschüttert. Nach Angaben der Behörden ist die Zahl der Todesopfer mittlerweile auf mehr als 50 angestiegen. Zahlreiche Gebäude sind eingestürzt, Anwohner wurden verletzt, sind teilweise unter Trümmern eingeschlossen. Das Epizentrum des Bebens lag im Westen des Landes. Es hatte eine Stärke von 7,4. Durch Ladendiebstahl entsteht im Einzelhandel jedes Jahr ein Schaden von 3 Milliarden Euro. Das ist ein neuer Höchstwert. Der Deutsche Handelsverband und die Polizeigewerkschaft fordern konsequentere Maßnahmen. Katrin Müller berichtet.
2: Ladendiebe schlagen immer häufiger, auch im großen Stil zu. Besondere Sorge bereitet den Einzelhändlern der gewerbsmäßige oder bandenmäßige Diebstahl, bei dem der Schaden oft besonders hoch ist. Der Verband HDE und die Gewerkschaft der Polizei fordern, die Taten konsequent zu verfolgen und die Täter zu überführen und entsprechend zu bestrafen. Sie machen sich außerdem für eine offene Videoüberwachung, Schwerpunktanwaltschaften und eine bessere Ausstattung der Polizei stark.
1: Im Westen verabschieden sich die letzten Schauer und Gewitter im Laufe des Abends. Im Süden hingegen kann es bis in die Nacht hinein noch vereinzelt regnen. Sonst ist der Himmel aber klar, die Temperaturen sinken auf 20 bis 12 Grad. Morgen gibt es dann wieder Sonne satt und Hochsommerwetter bei 24 bis 32 Grad und das bleibt bis zum Wochenende auch so.
3: Guten Abend, hier ist Jan aus der Alpenwelle Verkehrsredaktion. Von uns gibt's grünes Licht, alles frei. Die Alpenwelle wünscht gute Fahrt.
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1: Ich bin Helen Martin. Im Regionalverkehr der Deutschen Bahn gibt es immer mehr Gewalt gegen Zugbegleiterinnen und Zugbegleiter. In den ersten 6 Monaten des Jahres kam es zu fast 1000 Vorfällen. Das sind 14% mehr als im Vorjahreszeitraum, so die DB Regio. Claudia Wächter kennt die Details.
2: Zugpersonal wird geschubst, bespuckt, angerempelt. Hunderte solcher Vorfälle gab es schon in diesem Jahr und rund 2 Dutzend Fälle von schwerer Körperverletzung. Vor einigen Monaten starb ein Zugbegleiter nach einer ganz normalen Ticketkontrolle. Für mehr Schutz und auch eine bessere Strafverfolgung sollen nun Bodycams mit Tonaufzeichnungen sorgen. Ein erster Test, der startet im Herbst.
1: Finanzminister Klingbeil wollte von Vereinen höhere Steuern verlangen. Nach heftiger Kritik lässt er diese Pläne aber wieder fallen. Klingbeil betont, es sei ihm nie um kleine Sport- oder Musikvereine gegangen, sondern um Wirtschaftsverbände. Bei der Einkommensteuerreform hält er dagegen an seinen Plänen fest. Die versprochene Entlastung von 10 Milliarden Euro werde 2028, wie vereinbart, umgesetzt. Die Einheit der Bundespolizei zur Drohnenabwehr wird personell aufgestockt. Laut dem Bundesinnenministerium wird die Zahl der Einsatzkräfte auf 300 erhöht. Zudem werden 4 neue Standorte eingerichtet, damit die Beamten schneller vor Ort sein können. Die Bundesregierung reagiert damit auf den Fund einer Sprengstoffdrohne am Flughafen Leipzig-Halle. An der Uniklinik in Würzburg ist Gas ausgetreten, deshalb mussten 58 Menschen aus dem Gebäude gebracht werden. Laut der Feuerwehr wurden 8 Patienten in einem anderen Bereich des Uniklinikums untergebracht. Bei dem Gas hat es sich um Kältemittel gehandelt, es war nicht giftig. Dass es ausgetreten ist, lag an einem technischen Defekt. Vereinzelt regnet und gewittert es die Nacht über im Süden, im Westen sind die letzten Schauer und Gewitter hingegen abgezogen. Es steht also eine meist klare Nacht und vor allem laue Nacht bevor. Die Tiefsttemperaturen liegen zwischen 20 und 12 Grad. Morgen gibt es dann wieder die volle Portion Sommer bei 24 bis 32 Grad. Und das ändert sich auch bis zum Wochenende nicht mehr.
3: Guten Abend, hier ist Jan aus der Alpenwelle Verkehrsredaktion. Von uns gibt's grünes Licht, alles frei. Die Alpenwelle wünscht gute Fahrt.
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2: Ich bin Stefan Schütz. Die Pegelstände der Flüsse sind weiter historisch tief. Auch Bayern hat deswegen beschlossen, das Sonn- und Feiertagsverbot für Lkw vorübergehend auszusetzen. Damit könnten kritische Güter wie Rohstoffe, Chemikalien und Energieträger auf die Straße umgelenkt werden, sagte Bayerns Innenminister Herrmann. Unter anderem NRW, Niedersachsen, Rheinland-Pfalz und das Saarland hatten das Fahrverbot bereits vorübergehend gelockert. Im Regionalverkehr der Deutschen Bahn häufen sich die Übergriffe auf Zugbegleiterinnen und Zugbegleiter. Die DB Regio hat jetzt entsprechende Zahlen vorgelegt. Demnach gab es in der ersten Jahreshälfte 990 Vorfälle. 22 Beschäftigte wurden dabei Opfer von schwerer Körperverletzung. In anderen Fällen wurden sie beispielsweise bespuckt oder geschubst. Die Bahn verspricht mehr Sicherheit für das Personal, zum Beispiel durch Bodycams. Die Zahl der Toten bei dem schweren Erdbeben in Kolumbien steigt weiter. Laut den Behörden gibt es inzwischen mehr als 100 Opfer. Das Beben hatte eine Stärke von 7,4. Tine Klimach berichtet.
3: Das Erdbeben ereignete sich im Westen des Landes. Nahe der Stadt Medellin lag das Epizentrum in einer Tiefe von rund 100 Kilometern, wie der Geologische Dienst mitteilte. Das Beben war aber auch in vielen anderen Städten zu spüren. Videos in den sozialen Netzwerken zeigten zerstörte Gebäude und Menschen, die vor Panik auf die Straße liefen. Auch mehrere Flughäfen waren betroffen. Viele Nachbarländer haben ihre Hilfe angeboten.
2: Gedenkstätten, in denen die Zeit des Nationalsozialismus und der SED-Diktatur aufgearbeitet werden, sollen mehr Geld erhalten. Kulturstaatsminister Weimar sprach von zusätzlichen 10 Millionen Euro. Die Begründung: in einer Zeit, in der Desinformation und Geschichtsverfälschung zunehmen, brauche es starke Erinnerungsorte. Das Geld soll auch genutzt werden, um die Gedenkstätten sowie die Beschäftigten besser zu schützen. Vereinzelt regnet und gewittert es im Süden. Im Westen sind die letzten Schauer und Gewitter hingegen abgezogen. Es ist also eine meist klare Nacht und lau ist es auch. Die Temperaturen liegen zwischen 20 und 12 Grad am frühen Morgen. Morgen gibt's dann wieder die volle Portion Sommer bei 24 bis 32 Grad. Und das ändert sich auch bis zum Wochenende nicht mehr.
4: Guten Abend. Hier ist Anja von der Alpenwelle Verkehrsredaktion. Bei uns im Sendegebiet sieht's aktuell sehr gut aus. Alles frei. Die Alpenwelle wünscht gute Fahrt.
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1: Ich bin Stefan Schütz. Passagiere der Lufthansa müssen vorerst keine weiteren Streiks der Piloten fürchten. Die Gewerkschaft Vereinigung Cockpit hat ihren Mitgliedern mitgeteilt, dass man sich mit dem Unternehmen auf ein umfassendes Schlichtungsverfahren geeinigt hat. Es geht dabei um offene Tariffragen in den Flugbetrieben Lufthansa, Lufthansa Cargo, Lufthansa Cityline und Eurowings. Nur jeder zehnte in Deutschland lebende Mensch ist zwischen 15 und 24 Jahre alt. Im Vergleich der Bundesländer leben in Brandenburg, Mecklenburg-Vorpommern und Sachsen-Anhalt die wenigsten jungen Menschen. Tine Klimach berichtet.
2: Die meisten jungen Menschen gibt es in Bremen und Hamburg mit etwa 11%. Dahinter liegen Baden-Württemberg, Hessen und Berlin. Es ist insgesamt ein historisch niedriges Niveau, das seit Anfang der 2020er Jahre besteht. Ohne Eingewanderte und ihre Nachkommen wäre der Anteil junger Menschen an der Gesamtbevölkerung noch kleiner.
1: Am Universitätsklinikum Würzburg ist Kühlmittel ausgetreten. Die Feuerwehr hat daraufhin 58 Menschen aus dem betroffenen Gebäudebereich gebracht. 8 Patienten sind vorsorglich in einen anderen Klinikbereich verlegt worden. Betroffen war die onkologische Ambulanz. Das Kühlmittel ist später als nicht giftig eingestuft worden. Das Uniklinikum betont, Patienten und Beschäftigte seien zu keiner Zeit in Gefahr gewesen. Yemisi Mabri hat der deutschen Leichtathletik gleich zum EM-Auftakt in Birmingham die erste Medaille gesichert. Die Kugelstoß-Olympiasiegerin hat sich Bronze geholt, Silber gewann Florian Brem über die 5000 Meter Distanz und am ersten Tag der Beckenwettbewerbe bei der Schwimm-EM in Paris darf sich die deutsche Männerstaffel über Bronze freuen. Vereinzelt regnet und gewittert es im Süden, im Westen sind die letzten Schauer und Gewitter hingegen abgezogen. Es ist also eine meist klare Nacht und lau ist es auch. Die Temperaturen liegen zwischen 20 und 12 Grad am frühen Morgen. Morgen gibt's dann wieder die volle Portion Sommer bei 24 bis 32 Grad und das ändert sich auch bis zum Wochenende nicht mehr.
3: Guten Abend, hier ist Anja aus der Alpenwelle Verkehrsredaktion. Bei uns im Sendegebiet sieht's aktuell sehr gut aus. Alles frei. Die Alpenwelle wünscht gute Fahrt.
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1: Ich bin Stefan Schütz. Baden-Württemberg, Bayern und Mecklenburg-Vorpommern setzen auch das Sonn- und Feiertagsverbot für Lkw aus. Grund ist das Niedrigwasser in den Flüssen, das Transportprobleme verursacht. Über weitere Maßnahmen will Verkehrsminister Bilger am Mittwoch mit den Länderkollegen sprechen. Tini Klimach.
2: Es hatten schon einige andere Bundesländer das Lkw-Fahrverbot am vergangenen Wochenende vorübergehend gelockert. Nach Einschätzung des Logistikverbands BGL wird es nicht viel bringen. Es fehlen seit Jahren 100.000 Fahrer in Deutschland. Der Rest muss auch seine Ruhezeiten einhalten. Und der Bundesverband der deutschen Binnenschifffahrt rechnet damit, dass bei weiter sinkenden Wasserständen keine durchgehende Schifffahrt mehr auf dem Rhein stattfindet.
1: An der hessisch-bayerischen Grenze bei Rodenbach im Main-Kinzig-Kreis brennt ein Waldstück auf schätzungsweise 30.000 Quadratmetern. Hubschrauber aus beiden Bundesländern sind im Löscheinsatz. Zusätzlich sind Feuerwehren aus dem Landkreis Aschaffenburg angefordert worden. Anwohner in Alzenau mussten zeitweise Fenster und Türen schließen. In der Oberpfalz bei Schneitenbach ist ein Waldbrand auf über 1.000 Quadratmetern dagegen schnell gelöscht worden. Bundesfinanzminister Klingbeil wollte von Vereinen höhere Steuern verlangen. Nach heftiger Kritik lässt er diese Pläne aber wieder fallen. Klingbeil betont, es sei ihm nie um kleine Sport- oder Musikvereine gegangen, sondern um Wirtschaftsverbände. Bei der Einkommensteuerreform hält er dagegen an seinen Plänen fest. Die versprochene Entlastung von 10 Milliarden Euro werde 2028 wie vereinbart umgesetzt. Der Läufer Florian Brem hat bei den Leichtathletik-Europameisterschaften in Birmingham über 5000 Meter Silber geholt. Vorher sicherte sich Yemesi Mabri Bronze im Kugelstoßen. Und am ersten Tag der Beckenwettbewerbe bei der Schwimm-EM in Paris darf sich die deutsche Männerstaffel über Bronze freuen. Die gab es nach dem Rennen über die 4x200 Meter Freistil. Nur im Süden regnet und gewittert es noch vereinzelt. Im Westen sind die Schauer bereits abgezogen. Die Temperaturen sinken bis zum Morgen auf Werte zwischen 12 und 20 Grad. Am Tag kommt der Sommer mit voller Kraft zurück, bis 32 Grad sind drin und dabei bleibt es auch bis zum Wochenende. Der Sommer macht erstmal keine Pause.
3: Guten Abend, hier ist Anja aus der Alpenwelle Verkehrsredaktion. Freie Fahrt auf allen Wegen durch unser schönes Voralpenland. Die Alpenwelle wünscht gute Fahrt.
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1: Ich bin Stefan Schütz. Passagiere der Lufthansa müssen vorerst keine weiteren Streiks der Piloten fürchten. Die Gewerkschaft Vereinigung Cockpit hat ihren Mitgliedern mitgeteilt, dass man sich mit dem Unternehmen auf ein umfassendes Schlichtungsverfahren geeinigt hat. Es geht dabei um offene Tariffragen in den Flugbetrieben Lufthansa, Lufthansa Cargo, Lufthansa Cityline und Eurowings. Die Verhandlungen sollen demnach zusätzlich von einer Mediation begleitet werden. Wegen eines Waldbrandes bei Rodenbach ruft der Wasserversorger im Main-Kinzig-Kreis die Bevölkerung zum Wassersparen auf. Die Reserven werden für die Brandbekämpfung gebraucht, heißt es in einer Warnmeldung des Landkreises. Die Menschen in einigen Ortschaften sollen auf Duschen, Baden und Gießen von Gärten verzichten. Zwischen Ober- und Niederrodenbach brennt es an mehreren Stellen in einem Waldstück. Nur jeder zehnte in Deutschland lebende Mensch ist zwischen 15 und 24 Jahre alt. Im Vergleich der Bundesländer leben in Brandenburg, Mecklenburg-Vorpommern und Sachsen-Anhalt die wenigsten jungen Menschen. Tine Klimach berichtet.
2: Die meisten jungen Menschen gibt es in Bremen und Hamburg mit etwa 11%. Dahinter liegen Baden-Württemberg, Hessen und Berlin. Es ist insgesamt ein historisch niedriges Niveau, das seit Anfang der 2020er Jahre besteht. Ohne Eingewanderte und ihre Nachkommen wäre der Anteil junger Menschen an der Gesamtbevölkerung noch kleiner.
1: Die Einheit der Bundespolizei zur Drohnenabwehr wird personell aufgestockt. Laut Bundesinnenministerium wird die Zahl der Einsatzkräfte auf 300 erhöht. Zudem werden 4 neue Standorte eingerichtet, damit die Beamten schneller vor Ort sein können. Die Bundesregierung reagiert damit auf den Fund einer Sprengstoffdrohne am Flughafen Leipzig-Halle. Nur im Süden regnet und gewittert es noch vereinzelt. Im Westen sind die Schauer bereits abgezogen. Die Temperaturen sinken bis zum Morgen auf Werte zwischen 12 und 20 Grad. Am Tag kommt der Sommer mit voller Kraft zurück, bis 32 Grad sind drin und dabei bleibt es auch bis zum Wochenende. Der Sommer macht erstmal keine Pause.
3: Hallo, Anja hier von der Alpenwelle Verkehrsredaktion. Von uns gibt's grünes Licht. Alles frei. Die Alpenwelle wünscht gute Fahrt.
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